Es gibt noch schöne Überraschungen in diesem Leben. Kiss in Dynamite haben mit ihrem Noch-Sänger Hannes Braun ein Abschiedsalbum aufgenommen. Erste Single daraus und neu auf Rockantenne Bayern. Glory Days.

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1: Ich bin Yves Simon. Ein schnelles Ende des Iran-Krieges gibt es, so wie es aussieht, nicht. US-Präsident Trump droht dem Iran jetzt mit einem beispiellosen Wirtschaftskrieg und er warnt auch andere Länder vor gewaltigen wirtschaftlichen Konsequenzen, falls sie den Iran unterstützen. Trotz bestehender US-Sanktionen will Trump Ölschmuggel, Geldtransfers und Tarnfirmen noch schärfer ins Visier.

0: nehmen. Hintergrund ist, dass die Verhandlungen mit dem Iran zuletzt kaum Fortschritte gemacht haben und gerade laufen auch gar keine Gespräche mehr. Die Verbraucherzentrale warnt wegen der niedrigen Gasspeicherstände und steigender Einkaufspreise vor höheren Kosten für die Haushalte im kommenden Winter. Durch den Iran-Krieg und auch die weiter blockierte Straße von Hormuz sind Gas und Öl weltweit ja teuer geworden. Deutsche Speicher sind deutlich weniger gefüllt als im Vorjahr. Verbraucherschützer raten schon jetzt mal, lieber die Preise anderer Anbieter zu checken. Jedes Jahr wenden sich tausende Menschen mit einem Verdacht auf Behandlungsfehler an den medizinischen Dienst. Heute legen die Gutachter neue Zahlen auf den Tisch und schon seit Jahren zeigen diese Statistiken Behandlungsfehler. Das sind keine Einzelfälle. Claudia Wächter berichtet.
1: Der Arzt übersieht einen Knochenbruch oder Laborwerte werden vertauscht. Darf eigentlich nicht passieren, aber auch bei ihrer letzten Erhebung zählten die Gutachter rund 3700 Behandlungsfehler und oft mit krassen Folgeschäden für die Patienten. Viele starben sogar. Ein Riesenproblem ist zudem, dass die Dunkelziffer erheblich höher ist.
0: French Open-Sieger Alexander Zverev sucht weiterhin nach seiner Form. Der 29-Jährige wollte eigentlich das Masters-Turnier in Cincinnati ordentlich aufmischen und Selbstvertrauen tanken, weil ja in 10 Tagen schon die US Open starten. Das ist aber nichts geworden. Der Top-Favorit ist jetzt im Achtelfinale gegen den US-Amerikaner Tommy Paul in 3 Sätzen ausgeschieden.
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Man kann zu Taylor Swift stehen, wie man will. Fakt ist, eine Rock-Cover-Version ihrer Songs ist immer noch besser als das Original. Vor allem, wenn es so genial umgesetzt wird wie von Sleep Theory. Cruel Summer von Sleep Theory ist neu. Auf Rockantenne Bayern.

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1: Sinner, Boom Bang Goodbye. Wir nehmen Abschied von einer deutschen Hardrock-Institution. Nach fast 45 Jahren verabschieden sich Sinner in den Ruhestand, aber wie der Albumtitel schon sagt, mit einem lauten Knall.

Bang Goodbye ist kein wehmütiges Lebewohl, sondern ein Statement einer Band, die es nochmal wissen will. Bandchef Matt Sinner hat sich für diesen letzten Streich illustre Gäste ans Mikrofon geladen. Ronnie Romero, Michael Sadler oder Eric Martin veredeln unter anderem die eh schon starken Songs. Auch wenn uns Matt Sinner natürlich mit Primal Fear weiterhin erhalten bleiben wird, scheiden tut trotzdem weh. Goodbye von Sinner ist unser Album der Woche auf Rockantenne Bayern. Und daraus gönnen wir uns jetzt einen Song.

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Never tell. Other side.

Linkin Park haben den Thron, den sie leer hinterlassen hatten, selbst wieder besetzt. Aber bei der Nachfolge haben Nevertell aus Florida ein Wörtchen mitzureden. Die Single Other Side von Nevertell ist neu. Auf Rockantenne Bayern.

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2: Ich bin Yves Simon. Heftige Unwetter haben am Abend vor allem die Mitte Deutschlands getroffen, mit umgestürzten Bäumen, vollgelaufenen Kellern

0: und sogar einem Tornado. Den hat es in Fürstenwalde in Brandenburg gegeben. In Thüringen sind am späten Abend noch 20 wetterbedingte Einsätze gelaufen, vor allem im Süden des Landes. In Rheinland-Pfalz hat es im Kreis Mayen-Koblenz 2 Verletzte gegeben. Sie wurden von einem umstürzenden Baum getroffen und im Westerwald ist die Fassade eines Hauses davon geflogen. Aufatmen in Monschau in NRW. Seit Sonntag war ja ein Ortsteil evakuiert, jetzt aber nicht mehr die 30 betroffenen Bürgerinnen und Bürger aus verschiedenen Straßenzügen in Kalter Herberg können zurück in ihre Häuser. Das Ganze mit sofortiger Wirkung. Grund ist die sich entspannende Lage des Waldbrandes im Naturschutzgebiet Hohes Venn. Philipp Grüger von der Feuerwehr.
1: Die aktuelle Lage sieht so aus, dass wir in den Bereichen auf belgischer wie auf deutscher Seite durch unsere Messprotokolle keine Gefahrstoffe mehr nachweisen können und dadurch die Evakuierungsmaßnahme aufheben können.
0: Die Behörden hatten vermeldet, dass das Feuer jetzt eingekreist ist. Günstige Neuwagen werden in Deutschland immer mehr zur Rarität. Laut ADAC gibt es keine 35 Modelle mehr unter 20.000 Euro. Das war vor 5 Jahren noch der Fall. Jetzt sind es gerade mal noch 16 und keines davon kommt von einem deutschen Hersteller. Autos sind auch insgesamt deutlich teurer geworden. Das liegt an der vielen Technik, die verbaut ist. Das wird auch immer mehr. Entweder weil die Technik einfach von den Fahrern gefragt ist oder vorgeschrieben. Bayern-Star Jamal Musiala sorgt mit seinen 2 Zusammenbrüchen in den letzten beiden Testspielen für den FC Bayern für große Sorgen bei den Fans. Jetzt haben die Münchner bestätigt, dass sie schon länger von einer neurologischen Erkrankung bei Musiala wissen. Für den Club ist das also nichts Neues. Musiala selbst betont aber, die Krankheit ist gut behandelbar.

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Nickelback, Rattle the Cage.

Nickelback sind zurück mit einem lauten Vorboten zum kommenden Album Everything Under the Sun. Die Single Rattle the Cage von Nickelback ist neu auf Rockantenne Bayern.

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7: Antenne Bayern-Wetter. Jetzt am Morgen sind vor allem an den Alpen und im nördlichen Bergland einzelne, teils kräftige Gewitter unterwegs. Später im Norden ein Sonne-Wolken-Mix. Von den Alpen bis zum Bayerischen Wald weiter Regen und Gewitter. Maximal 22 bis 27 Grad heute.
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7: Ich bin Katrin Steinberger. Es ist 5 Uhr. Guten Morgen. Heftige Unwetter haben am Abend Teile Deutschlands getroffen. In Hessen sind rund 60 Häuser beschädigt, einige komplett abgedeckt und unbewohnbar, vermutlich durch eine Windhose. Einen Tornado hat es auch in Brandenburg gegeben. In Thüringen liefen Keller voll. In Rheinland-Pfalz wurden zwei Menschen durch einen umgestürzten Baum verletzt. In Deutschland fehlt vielen der Schlaf. Rund 40% der Erwachsenen kommen unter der Woche nicht auf die empfohlenen 7 Stunden pro Nacht. Das zeigt eine neue Untersuchung des Robert-Koch-Instituts. Besonders betroffen sind Männer im mittleren Alter. Am Wochenende holt ein Teil das nach, aber wenig Schlaf kann langfristig ungesund sein. Die deutsche Tennisnummer 1 Alexander Zverev hat beim Masters-Turnier in Cincinnati das Viertelfinale verpasst. Der French Open-Gewinner musste sich dem US-Amerikaner Tommy Paul geschlagen geben. Cincinnati ist für Zverev und viele andere Tennisstars die Generalprobe für die US Open. Das vierte und letzte Grand-Slam-Turnier des Jahres beginnt am 30. August in New York.
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7: Gleich zwei Bands haben frische Musik im Anschlag. Queens of the Stone Age haben offiziell ein neues Album angekündigt. Perfect heißt es. Nur ein genaues Erscheinungsdatum steht noch nicht. Außerdem arbeiten Limp Bizkit wohl an neuem Material. Hinweise darauf kommen von Studiofotos, die jetzt über eine Fanseite der New-Metal-Giganten aufgetaucht sind. Von der Band selbst gibt es noch keine Bestätigung der Gerüchte.
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8: Schönen guten Morgen, Donnerstag, der 20. August.
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Die Rockantenne-Frühschicht mit Barney Barnsteiner. Wer gerne die kostenlose Version von ChatGPT nutzt, für den ändert sich was. Ab Ende August, dann gibt es ChatGPT mit Werbung. Also bitte nicht wundern, wenn Politiker ihre Reden bald mit einem Hinweis auf den Mac Extreme Bacon für nur 12,99 im Sparmenü beenden. Oder die traurige Trennungsnachricht an den Partner einen Rabattcode für Tinder Plus enthält. Oder die KI am Ende fragt, willst du wissen, was dein Auto wert ist?

Die Rockantenne-Frühschicht mit Barney Barnsteiner. Schönen guten Morgen. Eine britische Studie zeigt, dass regelmäßiges Treppensteigen das Sterberisiko um bis zu 24% senkt. Wir wussten es doch. Es ist gesund, wenn man sich immer wieder mal ein frisches Bier aus dem Keller holt. Aber Achtung, der Effekt gilt für maximal 60 Stufen pro Tag. Wer also ein Hochhaus rauf muss, kann nach dem zweiten Stock mit gutem Gewissen den Aufzug nehmen.

0: schöne Bayernwetter. Jetzt am Morgen sind vor allem an den Alpen und im nördlichen Bergland einzelne, teils kräftige Gewitter unterwegs. Später im Norden ein Sonne-Wolken-Mix. Von den Alpen bis zum Bayerischen Wald weiter Regen und Gewitter. Maximal 22 bis 27 Grad heute.
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0: Ich bin Katrin Steinberger. Es ist 5:30. Guten Morgen. Die Regierung von Oberfranken hat den Haushalt der Stadt Hof für dieses Jahr abgelehnt. Grund ist, dass Hof zu viele neue Schulden machen will und die laufenden Kosten nicht selbst stemmen kann. Jetzt darf die Stadt nur noch das Nötigste ausgeben und laufende Projekte weiterverfolgen. Neue Investitionen sind erstmal kaum möglich. In Bayern läuft ein neues Feuerwehrprojekt. Zum ersten Mal wird zentral ein einheitlicher Fahrzeugtyp beschafft, das Löschgruppenfahrzeug 10 mit besonders großem Löschwassertank. Über 170 bayerische Kommunen beteiligen sich bis jetzt. Eine Sammelbestellung bedeutet weniger Papierkram und bringt Kostenvorteile. Schloss Neuschwanstein bleibt ein echter Publikumsmagnet. Jetzt ist dort der 75-millionste Gast seit der Eröffnung 1886 gezählt worden. Das Märchenschloss im Allgäu ist seit kurzem UNESCO-Welterbe und mit über 1 Million Besucher pro Jahr die meistbesuchte Sehenswürdigkeit der bayerischen Schlösserverwaltung. Immer wieder kommen auch Promis, wie zum Beispiel Schauspieler George Clooney.
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0: Sehen wir Youngblood bald wieder im Rollstuhl auf der Bühne? In den sozialen Medien teilt der britische Young Rocker jetzt ein Bild mit einem dicken Gips am linken Bein. Bei einem Motorradunfall hätte er sich das Bein gebrochen. Seine Anschläge

0: 10. Europa-Festival-Shows in Belgien und Portugal sollen aber trotzdem stattfinden. Vor kurzem hatte Youngblood bereits einen Auftritt abgesagt, um sich um seine Gesundheit zu kümmern. Deswegen hatten Fans jetzt über eine erneute Absage spekuliert. Tatsächlich ist Youngblood aber schon 2018 mit verletztem Bein und deshalb im Rollstuhl aufgetreten.
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Eine Frühschicht mit Barney Barnsteiner. Cristiano Ronaldo hat zwar ganz bescheiden im kleinen Kreis geheiratet, aber das mit Stil. Seine Braut Georgina trug Schmuck im Wert von 50 Millionen Dollar. Ja, bei so wertvollem Schmuck hätte ich auch zu Hause geheiratet. Sicher ist sicher. Es war ja eine Hochzeit im Wohnzimmer. Und ein Diamantkollier für 50 Millionen Dollar. Dafür müsste Ronaldo umgerechnet 61 Tage lang arbeiten. Und Elon Musk 61 Minuten.

Die Rockantenne-Frühschicht mit Barney Barnsteiner. Forscher haben jetzt untersucht, warum einige Menschen von Mücken zerstochen werden und andere direkt daneben so gut wie gar nicht. Entscheidend ist nicht das Blut, sondern die Haut. Genauer der Geruch von Bakterien, den sie verströmt. Verschiedenes Blut ist den Mücken komplett egal. Da halten es die Mücken wie wir hier im Rockantenne-Team. Wir saufen alles, was man uns vorsetzt.

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1: Bayern-Wetter. Jetzt am Morgen sind vor allem an den Alpen und im nördlichen Bergland einzelne, teils kräftige Gewitter unterwegs. Später im Norden ein Sonne-Wolken-Mix, von den Alpen bis zum Bayerischen Wald weiter Regen und Gewitter. Maximal 22 bis 27 Grad heute.
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1: Ich bin Katrin Steinberger. Es ist 6 Uhr. Guten Morgen. In mehreren Bundesländern haben schwere Unwetter gewütet. In Rheinland-Pfalz starb eine Frau, eine weitere wurde schwer verletzt. In Brandenburg wurde ein Tornado gemeldet. In Hessen sind mehrere Häuser unbewohnbar, teilweise wurden ganze Dachstühle angehoben. In Thüringen und im Norden Bayerns beschäftigten umgeknickte Bäume die Einsatzkräfte. Das Weiße Haus bekommt einen neuen Helikopterplatz. US-Präsident Trump lässt den auf der Südseite bauen. Der Boden wird aus Granitplatten sein. Bisher landen Helis auf dem Rasen. Laut Trump können neue dort aber nicht landen. Die Leistung der Triebwerke sei so groß, dass beim Landen Rasenstücke herausgerissen und herumgeschleudert werden. Endstation Achtelfinale. Deutschlands Tennisprofi Alexander Zverev ist beim Masters-Turnier in Cincinnati raus, ausgeschieden im Achtelfinale. Gegen den US-Amerikaner Tommy Paul vergab Zverev einen Matchball und verlor nach 3 Sätzen. Cincinnati gilt bei vielen Tennisprofis als Generalprobe für die US Open. Die starten in 10 Tagen.
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1: Das Ausfest kehrt tatsächlich zurück. Von 1996 bis 2018 war das Ozzfest ein jährliches Rock- und Metal-Festival, organisiert von Ozzy Osbourne und seiner Frau Sharon. Nach dem Tod des Prince of Darkness war es lange unklar, ob das Event noch einmal stattfinden würde. Jetzt aber haben wir Gewissheit. Die Veranstalter des Ozzfest verkündeten in den sozialen Medien, dass es 2027 soweit sein soll, im Villa Park in Birmingham, dem Ort, an dem Ozzy Osbourne sein letztes Konzert gegeben hatte. Ein genaues Datum oder Line-Up gibt es bisher noch nicht.
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2: Schönen guten Morgen mit Lynyrd Skynyrd. Sweet Home Alabama.
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0: White Stripes, Seven Nation Army. Boing, 6 Uhr und 9 Minuten, die Rockantenne Frühschicht. Ja, Rockmusik ist unser Leben. Da gibt's nichts anderes, oder? Da passt nichts dazwischen. Ja, und da hat uns folgende Nachricht ein bisschen beschäftigt, die da reingekommen ist über die Rockantenne-App.
1: Guten Morgen, Barney. Paul hier aus Pinneberg. Ich habe mal ein Thema, das mich interessiert. Und zwar, ich bin riesiger Rock-Fan und ich habe auch schon selber früher in Bands gespielt und alles. Und letztens habe ich da einen Kollegen von mir getroffen, einen ehemaligen Bandkollegen. Und wir haben über Musik gequatscht und er hat gesagt, wie sehr er zum Beispiel Schlager oder auch Popmusik wirklich hasst. Da ist vielleicht auch manchmal die Rockszene ein bisschen ignorant oder auch arrogant gegenüber anderen Musikstilen. Weil ich gebe es ganz offen zu, ich höre auch gerne mal einen Helene Fischer Song. Ah. Und da wollte ich mal gerne hören, was ihr dazu denkt.
0: Das ist interessant, der Paul aus Pinneberg, oder? Das ist doch interessant. Ist das wirklich so? Oder täuschen wir uns da alle? Achtung!
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0: Wie seht ihr das? Hatte Bruce Dickinson von Iron Maiden recht, als er behauptet hat mal, es gebe nur zwei Genres in Sachen Musik, Metal und Bullshit? Oder sind Rocker wirklich nicht tolerant, was andere Musik angeht? Macht mal eine Ansage auf der kostenlosen Rockantenne Studio Hotline 08000 80 4000 oder schreibt eine Mail an studio@rockantenne.de. Sind wir da in Sachen Rockmusik wirklich engstirnig? Spannende Frage. Filter, take a picture. 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

0: Show um 6 Uhr und 18 Minuten in der Rockantenne. Frühschicht, schönen guten Morgen. Wir hatten es gerade von Rockantenne-Hörer Paul aus Pinneberg. Er liebt Rockmusik, aber ihm geht's auf den Sack, wenn man sagt, alles andere in Sachen Musik sei Bullshit. Was die Frage aufwirft, ob wir Rockfans irgendwo womöglich ignorant sind. Auf der 08.080.4000 Rockantenne-Studio-Hotline wird fleißig diskutiert.
1: Guten Morgen, Dani. Nee, finde ich nicht. Ich finde nicht, dass Rockfans ignorant sind. Wenn man halt einfach am liebsten Rockmusik hört, dann ist es einfach so. Und da sollte man auch zu stehen, meiner Meinung nach. Ich finde das voll okay, wenn man sagt, okay, Popmusik und Schlager, das ist, finde ich, blöd. Weil irgendwie ist das auch meistens nicht so geil. Aber ich finde einfach nicht, dass das was mit Arroganz zu tun hat.
0: So, klare Ansage. Einer, der auch für klare Ansagen steht, ist das Geburtstagskind des Tages, Fred Durst, der Frontmann von Limp Bizkit. Er wird heute 56.
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Pat Benatar, Hit Me With Your Best Shot. News Update gibt's gleich um 6:30 hier in der Rockantenne Frühschicht. Außerdem die fabulösen Foo Fighters. Mit The Pretender und Steven the Tier.

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8: Antenne Bayern Wetter. Jetzt am Morgen sind vor allem an den Alpen und im nördlichen Bergland einzelne, teils kräftige Gewitter unterwegs. Später im Norden ein Sonne-Wolken-Mix. Von den Alpen bis zum Bayerischen Wald weiter Regen und Gewitter. Maximal 22 bis 27 Grad heute.
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8: Ich bin Katrin Steinberger. Es ist 6:30. Guten Morgen. Der Bund muss wegen der niedrigen Gasspeicherstände handeln, sagt Wirtschaftsminister Aiwanger. Man dürfe nicht sehenden Auges in eine Versorgungslücke laufen. Bundeswirtschaftsministerium und Bundesnetzagentur wiederum haben die Händler aufgerufen, Gas einzuspeichern. Wegen des Iran-Konflikts sind die Gaspreise gerade sehr hoch und für die Händler dadurch im Einkauf unwirtschaftlich. In der Oberpfalz wird gerade getestet, wie Drohnen, Sensoren und KI Waldbrände im Keim ersticken können. Baumsensoren melden Rauch oder Feuer an eine Drohne, die den Wald abfliegt. Die KI findet die Brandherde und alarmiert dann direkt die Feuerwehr. Gerade läuft die Testphase für das bayerisch-tschechische Gemeinschaftsprojekt. Die Chancen, dass Top-Stürmer Harry Kane beim FC Bayern bleibt, stehen nicht schlecht, sagt Sportvorstand Eberl. Kane fühle sich mit seiner Familie in München sehr wohl. Sein Vertrag läuft noch bis Sommer 2027. Kane selbst hatte Anfang der Woche Gespräche angekündigt. Gestern bekam der Torjäger den goldenen Schuh überreicht für 36 Ligatore in der vergangenen Saison.
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8: Heavy Metal als Therapie. Am 22. September erscheint eine brandneue Doku im Netz, Heavy Healing. Der Film beschäftigt sich mit der heilenden Wirkung von Rock- und Metal-Musik. Künstler, Fans und Branchenvertreter berichten darin unter anderem von Krankheitserfahrungen und wie ihnen die Musik bei ihrer Genesung geholfen hat. Zu Wort kommen beispielsweise Jesse Leach von der Metalcore-Band Killswitch Engage oder der vor kurzem an Krebs verstorbene Sänger Luke Holler der Hardcore-Gruppe Sick of It All.
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11: Wunderschönen guten Morgen.

0: Made Low. In der Rockantenne Frühschicht. Schon guten Morgen, 6.38 Uhr.
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0: T-Rex, get it on in der Rockantenne Frühschicht um 6.48 Uhr, 12 Minuten vor 7. Wir sind jetzt beim deutschen Singer-Songwriter Vincent Weiss. Vincent Weiss, werdet ihr euch sagen, hä? Auf Rockantenne? Ja, also gut, in Sachen Musik werden wir den hier nie hören oder wohl nie hören, denn er macht sehr, sehr erfolgreich Popmusik. Aber er liebt eben auch Rockmusik und er liebt Linkin Park und besonders Chester Bennington. Und in einem aktuellen Video auf Social Media erzählt eben Vincent Weiss, dass er mal Chester getroffen hat. Sein großes Vorbild.
1: Für mich war Chester auch immer so das Gesangsvorbild, weil er halt Singen und Schauten halt vereinen konnte und das perfekt gemacht hat. Gerade die ersten Alben, Meteora und Hybrid Theory, habe ich immer mit dem Kinderzimmer mal rumgeschrien und mitgesungen.
0: Ja, und der Ort des Treffens war, sag ich mal so, spannend.
1: Da war ich so richtig zittrig und aufgeregt. Ich glaube, ich habe das nie, dass ich irgendwie so starstruck bin. Und bei Chester dann so nebenan am Pissoir und so war das schon so, war jetzt ansprechen auch weird, aber wir hatten zum Glück die Garderobe nebeneinander, das heißt, ich konnte immer kurz klopfen, Hallo sagen.
0: Ja, am Pissoir. Gut, an der Garderobe zu klopfen war dann wahrscheinlich die bessere Entscheidung. Aber nicht nur diese Erinnerung trägt Vincent Weiss mit sich, auch Linkin Park bleibt er nach dem Tod von Chester treu.
1: Aber ich fand das tatsächlich mit Emily und sowas bei den Konzerten auch super. Das ist natürlich krasse Fußstapfen, die man reintritt, aber ich glaube, das ist auch relativ unvergleichbar. Ich finde, wenn ich da im Stadion sitze und Numb aus vollem Herzen schreie, ist das für mich ja trotzdem die Erfüllung, mit allen zusammen diese Songs noch leben zu lassen.
0: Also ein deutscher Popsänger, nämlich Vincent Weiss, auf einem Linkin Park, auf einem New Metal Konzert. Ja. Und er grölt Numb mit. Und wie seht ihr das? Ist heute Morgen so die Frage. Da sind wir schon wieder beim Thema. Wie offen ist zum Beispiel auch die Metal-Szene gegenüber anderen Genres? Klingelt durch auf der kostenlosen Rockantenne Studio Hotline 08000 80 4000 oder eine Mail an studio@rockantenne.de. Beschäftigt uns heute Morgen nach einem Höreranruf ein bisschen. Ja. Sind Rockmusikfans engstirnig? Gibt's da nur Rockmusik und sonst nichts anderes?

0: Classic Rock auf Rock Antenne. 7 Uhr News gibt's gleich. Und dann den besten Rock Nonstop. Linkin Park, Castle of Glass. Und AC/DC.
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11: Diese Woche geht's zurück an den Ursprung unserer ersten Rock-CD-Sammlung. Vor 44 Jahren startete im Polygrammwerk in Langenhagen bei Hannover die erste serielle Produktion einer Musik-CD. Die Nummer 1 vom Band, die war zwar ABBA mit The Visitors, aber kurz danach zogen die Rocker nach. Billy Joe, Bruce Springsteen, später auch unsere Lieblingsbands aus Bayern-Regalen wie AC/DC oder Metallica auf CD. Auf einmal war klar, kein Bandsalat mehr, Songs skippen, Lieblingssolo in Dauerschleife. Ob im CD-Wechsler auf der R8 oder im WG-Regal in München, die Basis dafür wurde in dieser Woche gelegt.
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12: Antenne Bayern-Wetter. Jetzt am Morgen sind vor allem an den Alpen und im nördlichen Bergland einzelne, teils kräftige Gewitter unterwegs. Später im Norden ein Sonne-Wolken-Mix. Von den Alpen bis zum Bayerischen Wald weiter Regen und Gewitter. Maximal 22 bis 27 Grad heute.
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12: Ich bin Katrin Steinberger. Es ist 7 Uhr. Guten Morgen. Bei schweren Unwettern ist in Rheinland-Pfalz eine Frau ums Leben gekommen. Ein umgestürzter Baum hat sie getroffen. Ihre Begleiterin wurde schwer verletzt. Im Westerwaldkreis riss der Wind ganze Wände aus Häusern. In Hessen sind 60 Häuser unbewohnbar. Eine Windhose hatte Dächer massiv beschädigt. In Thüringen und Bayern liefen Keller voll und knickten Bäume um. Weltweit boomen Elektro-Lkw und Busse. Letztes Jahr wurden rund 500.000 Fahrzeuge verkauft, ein Plus von 86% verglichen mit dem Jahr davor. In China ist fast jeder dritte schwere Lastwagen voll elektrisch. Andere Länder setzen vor allem auf E-Busse. Herausforderungen bleiben laut Daimler aber wenig Ladeinfrastruktur und die hohen Kosten. Wenn dieses Wochenende die erste Runde im DFB-Pokal startet, wollen Fans protestieren. Sie planen bundesweit Aktionen gegen den Videobeweis. Sie fordern, den VAR abzuschaffen. Ihrer Ansicht nach zerstört der Videobeweis Spielfluss, Emotionen und den Moment des Torjubels. Im Pokal greift der Videobeweis erst ab der zweiten Runde. In der Bundesliga wird sein Einsatz dagegen ausgeweitet.
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12: Die Broilers haben keinen Bock auf Nazis. Am 5. September findet in Berlin das Kein Bock auf Nazis Festival statt. Ein jährliches Konzertevent des gleichnamigen Vereins. Und jetzt haben die Veranstalter den finalen Headliner verkündet. Die Düsseldorfer Punkband, die Broilers. Mit dabei sind außerdem das Lumpenpack, Paula Carolina und ZSK. Die Berliner Punkband hatte den Verein und das Festival vor genau 20 Jahren gegründet. Tickets für die Konzerte gibt es weiter online. Am Nachmittag findet dazu ein kostenloses Familienfest statt.
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5: Schönen guten Morgen. Bruce Dickinson von Iron Maiden hat es mal so formuliert: Entweder ist es Metal oder ist es Bullshit. Wie tolerant sind wir Rockmusikfans gegenüber anderen Musikrichtungen? Was ist da dran? Ja, gleich unser Thema nach Oasis und AC/DC.
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1: 7:12 Oasis waren das gerade mit Champagne Supernova und die Gallagher Brüder von Oasis sind ja knallhart in Sachen Rockmusik. Die lachen sich schon kaputt, wenn man Coldplay als Rockband bezeichnet. Ja, und es kann einen schon mal das Gefühl beschleichen, zum Beispiel in der Metal-Szene, dass andere Musikrichtungen komplett abgelehnt werden. Rock Antenne Hörer Paul aus Pinneberg hat uns da heute Morgen draufgebracht mit seinem Anruf. Paul sagt, er liebt Rockmusik, aber ihm geht's auf den Sack, wenn man sagt, alles andere in Sachen Musik sei Bullshit. Rockfans sind ja tolerante Menschen, aber bei anderen Genres hört diese Toleranz oft auf. Timo aus Frankfurt, guten Morgen.
2: Guten Morgen, Barney. Ja, also grundsätzlich muss ich da erstmal zustimmen. Also ich würde auf jeden Fall sagen, dass es eine große Arroganz in der Rockwelt gibt, dass man so sagt, so ein Song ohne Riff ist kein richtiger Song. Ich bin auch eigentlich Rockfan der ersten Stunde, muss ich ehrlich sagen. Und nachdem ich aber neulich meine Freundin mit aufs Taylor Swift-Konzert genommen hat, das ging dann doch sehr unter die Haut. Also was die da macht, ist wirklich Wahnsinn. Ich habe gelernt in den letzten Jahren, dass auch ein Song ohne ein hartes Gitarrenriff mich abholen kann.

Parker, Frockantenne um 7.20 Uhr, vor halb acht. Ja, schönen guten Morgen. Eine Studie des Robert-Koch-Instituts hat gezeigt, mehr als ein Drittel der Deutschen schläft zu kurz. Also unter 7 Stunden. Ja? 7 Stunden Schlaf. Oder wie wir in der Rockantenne Frühschicht sagen, Langschläfer. Ja, also weniger als 7 Stunden Schlaf ist zu kurz, ist nicht so besonders gesund. Also man sollte das schon so machen, dass man auf 7 Stunden Schlaf kommt. Ja, manchmal kommt es im Bett eben doch auf die Länge an. Wir sind bei den Frühtemperaturen aus den Rock Cities. Heute werden das 22 bis 27 Grad in der Rockrepublik. Die Rock Cities melden aktuell Augsburg 18 Grad. München 19, Stuttgart 20, Kassel 14 Grad, Köln 16 Grad, Dresden bei 17 Grad, Hamburg 14 Grad und Berlin 16 Grad. Apropos Rock City, Zeit für Starship auf Rockantenne. We built this city on Rock'n'Roll.

0: 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Like rock us in once again with Green Day. Und die Dandy Warhols mit ihrem One Hit Wonder in der Rockantenne Frische Ich. Alien Like You.
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12: In der Bayern-Wetter. Jetzt am Morgen sind vor allem an den Alpen und im nördlichen Bergland einzelne, teils kräftige Gewitter unterwegs. Später im Norden ein Sonne-Wolken-Mix. Von den Alpen bis zum Bayerischen Wald weiter Regen und Gewitter. Maximal 22 bis 27 Grad heute.
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12: Ich bin Katrin Steinberger. Es ist 7:30. Guten Morgen. Eine Gewitterfront hat am Abend vor allem Unter- und Oberfranken getroffen. Insgesamt 34 Mal rücken die Einsatzkräfte aus. In Unterfranken kippen Bäume um und beschädigten Autos und einen Wohnwagen. In Kronach in Oberfranken wurde bei einem Schützenfest der Außenbereich mit etwa 3500 Gästen vorsorglich geräumt. Drinnen lief die Veranstaltung weiter. Verletzt wurde niemand. Wir bleiben beim Thema. 30.149 Mal. So oft hat es in Bayern dieses Jahr schon geblitzt. Das ist mehr als im gesamten letzten Jahr. Blitzreichster Tag im Freistaat war bisher der 29. Juni. Da waren es 2577 Einschläge. Schloss Neuschwanstein bleibt ein echter Publikumsmagnet. Jetzt ist dort der 75-millionste Gast seit der Eröffnung 1886 gezählt worden. Das Märchenschloss im Allgäu ist seit kurzem UNESCO-Welterbe und mit über 1 Million Besucher pro Jahr die meistbesuchte Sehenswürdigkeit der bayerischen Schlösserverwaltung. Immer wieder kommen auch Promis, wie zum Beispiel Schauspieler George Clooney.
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12: Primal 4 legen musikalisch nach. Vor rund einem Jahr hat die schwäbische Heavy-Metal-Band ihr aktuelles Album Domination veröffentlicht. Und jetzt soll schon bald der Nachfolger kommen. Wie Bassist und Produzent Matt Sinner verraten hat, plant die Gruppe im April 2027 schon das nächste Album zu veröffentlichen. Auch einen Namen gibt es mit Shadow Riders bereits. Zweimal gibt es Primal 4 in diesem Jahr auch noch in Deutschland live zu erleben. Auf dem Sinner Rock im Sinntal im September und auf dem Monster Festival in Geiselwind im Oktober.
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0: Guten Morgen, wollte ich sagen. Gutes Timing, oder? Gut. Dandy Warhols und Green Day im Angebot. Und dann gleich eine neue Ausgabe in Sachen Rocksong deines Lebens. Mhm.

0: 7 Uhr und 40
1: Minuten. 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
0: Es ist ein Song wie ein Tattoo, der Rocksong deines Lebens. Er bleibt für immer. Ein Leben lang eure absolute Nummer 1. Welcher Rocksong ist das für euch? Macht mit per Sprachnachricht über die Rockantenne App oder jederzeit auf der 08080 4000. Rockantenne Studio Hotline, hallo!
2: Hallo Barney, das ist die Burgi aus Langweid. Der Rocksong von The Scorpions, Rock You Like a Hurricane, das war so mein Einstieg in die Weggehzeit und die wilden Zeiten, wo du halt auf die Rocksongs abfahrst und weggehst. Und die erste Liebe natürlich, in dem Aufwasch, Motorradzeit, die Saufgelage und so, oder halt die Treffen, wo dann halt viele dann miteinander beim Hefer gegangen sind und haben sie da eingefunden und so. Also war schon toll. Also ich verbinde es einfach mit guten Momente und schöner Zeit. Ich liebe den Song.
0: Geniale Zeiten. Danke, Boogie. Hier ist er, der Rocksong deines Lebens. Scorpions, Rock You Like a Hurricane. 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

0: Hause hier auf Rockantenne. Dreamer. Die Frühschicht um 7:50 Uhr, 10 Minuten vor 8. Gleich Steppenwolf, legendär Born to be Wild aus dem Jahr 1968. Und da haben wir gerade zusammen hier in der Redaktion in den Rockkalender reingeguckt. Aus dem Jahr 1968 gibt es eine Meldung über eine seltsame Studie, die im Jahr 1968 aufzeigt, dass wenn man Meerschweinchen 3 Monate lang Rockmusik auf 120 Dezibel Lautstärke um die Ohren knallt, dass sie dann einen Innenohrschaden erleiden.
1: Nein, doch.
0: Ja, tolle Studie. Der Besitzer eines New Yorker Rockclubs hat daraufhin geantwortet seinerzeit, falls eine ungewöhnlich hohe Meute Meerschweinchen mal unseren Club betritt, werden wir natürlich auf ihre Gesundheit achten. Also, wenn ihr euren Meerschweinchen Rockmusik gönnt, bitte Stöpsel in die Öhrchen. Ja, nicht, dass sie explodieren. Oder bitte maximal 119 Dezibel.

0: Manic Street Preachers auf Rockantenne. A Design for Life. Gleich die 8 Uhr News, danach Vollgas mit Lenny Kravitz. Und der Rasmus.
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7: In dieser Woche schlagen im Rockhimmel zwei ganz besondere Drumsticks aufeinander. Peter Ginger Baker von Cream würde 87 werden. Seine wuchtigen Soli etwa in Toad haben den Weg für Heavy Rock und frühen Metal geebnet. Und Keith Moon von The Who feiert seinen 80. Rockhimmel-Geburtstag. Der Mann, der das Schlagzeug zur Abrissbirne gemacht hat, ja, sein wilder Stil hat unzählige Drummer von Franken bis Niederbayern inspiriert. Wenn ihr also das nächste Mal im Proberaum in Augsburg oder im Jugendzentrum in Regensburg die Toms verprügelt, immer dran denken, Baker und Moon haben gezeigt, wie laut und verrückt Rockdrums sein dürfen.
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8: Antenne Bayern Wetter. Jetzt am Morgen sind vor allem an den Alpen und im nördlichen Bergland einzelne, teils kräftige Gewitter unterwegs. Später im Norden ein Sonne-Wolken-Mix. Von den Alpen bis zum Bayerischen Wald weiter Regen und Gewitter. Maximal 22 bis 27 Grad heute.
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8: Ich bin Katrin Steinberger. Es ist 8 Uhr. Guten Morgen. In mehreren Bundesländern haben schwere Unwetter gewütet. In Rheinland-Pfalz starb eine Frau, eine weitere wurde schwer verletzt. In Brandenburg wurde ein Tornado gemeldet. In Hessen sind mehrere Häuser unbewohnbar, teilweise wurden ganze Dachstühle angehoben. In Thüringen und im Norden Bayerns beschäftigten umgeknickte Bäume die Einsatzkräfte. In Deutschland fehlt vielen der Schlaf. Rund 40% der Erwachsenen kommen unter der Woche nicht auf die empfohlenen 7 Stunden pro Nacht. Das zeigt eine neue Untersuchung des Robert-Koch-Instituts. Besonders betroffen sind Männer im mittleren Alter. Am Wochenende holt ein Teil das nach, aber wenig Schlaf kann langfristig ungesund sein. French Open-Sieger Alexander Zverev sucht weiter nach seiner Form. Der deutsche Tennisprofi hat beim Masters-Turnier in Cincinnati das Viertelfinale verpasst. Dabei wollte Zverev nochmal Selbstvertrauen tanken für das letzte Grand-Slam-Turnier des Jahres. In 10 Tagen starten die US Open.
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8: Heavy Metal als Therapie. Am 22. September erscheint eine brandneue Doku im Netz, Heavy Healing. Der Film beschäftigt sich mit der heilenden Wirkung von Rock- und Metalmusik. Künstler, Fans und Branchenvertreter berichten darin unter anderem von Krankheitserfahrungen und wie ihnen die Musik bei ihrer Genesung geholfen hat. Zu Wort kommen beispielsweise Jesse Leach von der Metalcore-Band Killswitch Engage oder der vor kurzem an Krebs verstorbene Sänger Luke Holler, der Hardcore-Gruppe Sick of It All.
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9: Good morning! Wie tolerant sind wir Rockmusikfans, wenn es um andere Musikrichtungen geht? Spannendes Thema! Heute Morgen hier in der Frühschicht. Gleich mehr dazu nach The Rasmus und Melissa Etheridge.
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0: Etheridge, Like the Way I Do, 8 Uhr 12 Minuten.
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0: Rockantenne-Hörer Paul aus Pinneberg hat uns heute Morgen angerufen. Er liebt Rockmusik, aber ihm geht es auf den Sack, wenn Leute sagen, alles andere in Sachen Musik sei Bullshit.
2: Ich bin riesiger Rock-Fan. Ich höre auch gerne mal einen Helene Fischer-Song. Letztens habe ich einen Kollegen von mir getroffen und er hat gesagt, die einzigen richtig geilen Genres für ihn sind halt Rock und Metal. Und das, muss ich sagen, fände ich doch ganz schön ignorant gegenüber anderen Stilen.
0: Sind Rockmusikfans intolerant und ignorant? Steffen hört uns in Hannover. Was sagst du?
3: Hallo, hier ist Steffen.
4: Nein, also meine ganzen Leute und Freunde, sag ich mal, die hören auch alles querbeet. Einer mag die Musik nicht, einer mag die Musik, aber da werden wir uns immer schon einig und wir tanzen und singen zu allem mit.
0: Okay, und was hörst du sonst noch?
4: Also ich höre sehr gerne Rockmusik, aber auch manchmal im Auto querbeet. Also meine Spotify-Liste ist von Techno.

0: Standard Love Affair. Classic Rock von Bryan Adams. 8:21, 9 Minuten vor 8:30. Ja, wie ignorant und intolerant sind Rockmusikfans heute Morgen. Eine steile These in der Rockantenne Frühschicht. Was sagt die Luisa aus München?
1: Guten Morgen, Barney. Ich bin ein bisschen zwiegespalten, muss ich sagen. Auf der einen Seite finde ich es voll okay, wenn man neben Rock noch andere Sachen hört. Aber wenn man jetzt gleich sagt, das ist ignorant oder sogar arrogant, das finde ich ist ein bisschen daneben. Ich kann mir auch gut vorstellen, dass das bei Schlagerfans oder Popfans genauso ist, dass die zum Beispiel Rock einfach gar nicht mögen. Und das macht die ja jetzt auch nicht gleich arrogant.

0: Rock auf Rock Antenne, Ramones Pet Cemetery. News Update gibt's gleich um 9:30. Danach den besten Rock Non-Stop, Avril Lavigne. Und hablamos español, Héroes de Silencio. Entre dos tierras.
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10: Das war jetzt in der Bayern-Wetter. Jetzt am Morgen sind vor allem an den Alpen und im nördlichen Bergland einzelne, teils kräftige Gewitter unterwegs. Später im Norden ein Sonne-Wolken-Mix, von den Alpen bis zum Bayerischen Wald weiter Regen und Gewitter. Maximal 22 bis 27 Grad heute.
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10: Ich bin Katrin Steinberger, es ist 8:30. Guten Morgen. In Bayern läuft ein neues Feuerwehrprojekt. Zum ersten Mal wird zentral ein einheitlicher Fahrzeugtyp beschafft, das Löschgruppenfahrzeug 10 mit besonders großem Löschwassertank. Über 170 bayerische Kommunen beteiligen sich bis jetzt daran. Eine Sammelbestellung bedeutet weniger Papierkram und bringt Kostenvorteile. Die Regierung von Oberfranken hat den Haushalt der Stadt Hof für dieses Jahr abgelehnt. Grund ist, dass Hof zu viele neue Schulden machen will und die laufenden Kosten nicht selbst stemmen kann. Jetzt darf die Stadt nur noch das Nötigste ausgeben und laufende Projekte weitermachen. Neue Investitionen sind erst einmal kaum möglich. Die Chancen, dass Top-Stürmer Harry Kane beim FC Bayern bleibt, stehen nicht schlecht, sagt Sportvorstand Eberl. Kane fühle sich mit seiner Familie in München sehr wohl. Sein Vertrag läuft noch bis Sommer 2027. Kane selbst hatte Anfang der Woche Gespräche angekündigt. Gestern bekam der Torjäger den goldenen Schuh überreicht für 36 Ligatore in der vergangenen Saison.
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10: Die Broilers haben keinen Bock auf Nazis. Am 5. September findet in Berlin das Kein-Bock-auf-Nazis-Festival statt. Ein jährliches Konzertevent des gleichnamigen Vereins. Und jetzt haben die Veranstalter den finalen Headliner verkündet. Die Düsseldorfer Punkband Die Broilers. Mit dabei sind außerdem das Lumpenpack, Paula Carolina und ZSK. Die Berliner Punkband hatte den Verein und das Festival vor genau 20 Jahren gegründet. Tickets für die Konzerte gibt es weiter online. Am Nachmittag findet dazu ein kostenloses Familienfest statt.
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13: Schönen guten Morgen mit den Héroes del Silencio. Entre dos tierras.

0: Hier, Dad Gruft, Creedence Clearwater Revival. I heard it through the grapevine. 48 Minuten.
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Die Rockantenne-Frühschicht mit Barney Barnstander. Die Wasserschutzpolizei in Magdeburg hat ein Güterschiff mit zwei sturzbesoffenen Steuerleuten gestoppt. Einer hatte 2,0, der andere sogar 3,2 Promille. Ja, die haben sich wahrscheinlich gesagt, wenn schon die Elbe Niedrigwasser hat, müssen wir das an Bord mit ordentlich Pegel auskleiden.

Eichen. Die Polizei konnte die beiden mit ihrem Güterschiff noch aus dem Verkehr ziehen, kurz bevor sie in eine Schleuse fahren wollten. Wer schon mal mit über 3 Promille versucht hat, den Haustürschlüssel ins Schlüsselloch zu treffen, ahnt es, mit einem 100-Meter-Schiff wäre das nicht gut gegangen.

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6: In dieser Woche feiern wir 40 Jahre Haarspray, Hooklines und Stadionrock. Bon Jovi's Slippery When Wet wird Runde 40. Mit Songs wie Living on a Prayer und You Give Love a Bad Name hat das Album die 80er geprägt und läuft heute noch auf jeder Rockparty zwischen Passau und Nürnberg. Und Bon Jovi sind auch weiter aktiv. Mit dem aktuellen Album Forever, einer Legendary Edition und ausgewählten Shows der Forever Tour, bei denen Jon Bon Jovi nach seiner Stimmband-OP wieder auf der Bühne steht. Vorsichtig, aber mit viel Herzblut. Also Zeit, das alte Shirt rauszukramen und die Refrains wieder laut mitzubrüllen.
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7: Antenne Bayern-Wetter. Jetzt am Morgen sind vor allem an den Alpen und im nördlichen Bergland einzelne, teils kräftige Gewitter unterwegs. Später im Norden ein Sonne-Wolken-Mix. Von den Alpen bis zum Bayerischen Wald weiter Regen und Gewitter. Maximal 22 bis 27 Grad heute.
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7: Ich bin Katrin Steinberger. Es ist 9 Uhr. Guten Morgen. Bei schweren Unwettern ist in Rheinland-Pfalz eine Frau ums Leben gekommen. Ein umgestürzter Baum hat sie getroffen. Ihre Begleiterin wurde schwer verletzt. Im Westerwaldkreis riss der Wind ganze Wände aus Häusern. In Hessen sind 60 Häuser unbewohnbar. Eine Windhose hatte Dächer massiv beschädigt. In Thüringen und Bayern liefen Keller voll und knickten Bäume um. Das Weiße Haus bekommt einen neuen Helikopterplatz. US-Präsident Trump lässt den auf der Südseite bauen. Der Boden wird aus Granitplatten sein. Bisher landen Helis auf dem Rasen. Laut Trump können neue dort aber nicht landen. Die Leistung der Triebwerke sei so groß, dass beim Landen Rasenstücke herausgerissen und herumgeschleudert werden. Endstation Achtelfinale. Deutschlands Tennisprofi Alexander Zverev ist beim Masters-Turnier in Cincinnati raus, ausgeschieden im Achtelfinale. Gegen den US-Amerikaner Tommy Paul vergab Zverev einen Matchball und verlor nach 3 Sätzen. Cincinnati gilt bei vielen Tennisprofis als Generalprobe für die US Open. Die starten in 10 Tagen.
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7: Primal 4 legen musikalisch nach. Vor rund einem Jahr hat die schwäbische Heavy-Metal-Band ihr aktuelles Album Domination veröffentlicht. Und jetzt soll schon bald der Nachfolger kommen. Wie Bassist und Produzent Matt Sinner verraten hat, plant die Gruppe im April 2027 schon das nächste Album zu veröffentlichen. Auch einen Namen gibt es mit Shadow Riders bereits. Zweimal gibt es Primal 4 in diesem Jahr auch noch in Deutschland live zu erleben. Auf dem Sinner Rock im Sinntal im September und auf dem Monster Festival im Geiselwind im Oktober.
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8: Ja, und das ist sowas wie ein Powerriegel für die Ohren. Ja, damit ist man heute unstoppbar, nicht aufzuhalten für diesen Donnerstag. Passend dazu der erste Song, Queen, Don't Stop Me Now.
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aus Mainz, ich bin Caro, ich arbeite als Grafikdesignerin und wirklich kreativ sein, es geht am allerbesten mit richtig viel Rock im Ohr.

0: Rockantenne Frühschicht mit Rod Stewart. Sailing. Und Rod Stewart muss derzeit ja mehrere Konzerte aus gesundheitlichen Gründen absagen. Dem 81-Jährigen wurden am Herzen ein Stent eingesetzt oder mehrere Stents. Ihm geht es nach Auskunft der Ärzte sehr gut. Und Rod Stewart wird wohl schon im September seine Abschiedstour fortsetzen. Die läuft ja seit 2024. Und Roddy ist weltweit unterwegs. Also gute Besserung an der Stelle natürlich auch. Gleich im Angebot mit AC/DC-Garantie. Rock'n'Roll Train und The Verve.
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0: Also ich könnte stundenlang gucken. Das aktuelle Video von Richie Blackmore und den Deep Purple Jungs. Es ist einfach wunderbar. Müsst ihr euch angucken, falls ihr es noch nicht gesehen habt. Richie Blackmore spielt sein bekanntestes Riff bei einer einmaligen Reunion mit Deep Purple. Smoke on the Water mit Richie Blackmore. Damit war nicht mehr zu rechnen. Der Rocksong ihres Lebens.
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0: Jawoll, und wer ist jetzt mit dabei auf der 08000 80 4000? Rock Antenne Studio Hotline, hallo.
2: Hallo Barney, das ist die Burgi aus Langweid. Der Rocksong von The Scorpions, Rock You Like a Hurricane, war so das erste, wo so als Teenie meine Lieblingssongs waren. Das war so der Einstieg. Also ich war da der volle Fan. Also später ist ja dann noch vieles dazugekommen, aber da war ich halt so richtig geflasht dann eigentlich von den Liedern. Ich habe dann die ersten Platten da gehabt, bin halt dann voll drauf abgefahren. Und ich verbinde das einfach mit dem Fortgehen, die wilden Zeiten, die man so hinter sich braucht.
0: Jawohl, Burgi, hier kommt dann der Rocksong deines Lebens. Scorpions, Rock You Like a Hurricane auf Rockantenne.

Metalcore aus Memphis, Tennessee. Brandaktuell auf Rockantenne. Sleep Theory. Words are worthless. The Police im Angebot. Die Du-Du-Du, die Da-Da-Da. Und dann ist die Julie da. Gleich ab 10. Julie Redford. Viel Spaß. Und wir hören uns morgen wieder in alter Frische ab 5 zur Rockantenne Frühschicht.

0: Ei, schwierig. Also jetzt mal unter uns, liebe Rockfreunde, ist das wahr? Belächeln wir wirklich andere Musikstile? Wird uns ja manchmal nachgesagt. Na gut, also manche Sachen, Leute, aber im Grunde doch jedem das Seine. Oder doch nicht? Das ist die steile These heute auf Rockantenne. Und ich, Alex Wangler, freue mich heute Nachmittag auf eure Stimmen ab 15 Uhr im Home Run.
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10: Hier kommt der frische Stoff für eure Rockwoche in Bayern. Brandon Flowers bringt am Freitag mit Thrasher sein neues Soloalbum raus. Weniger Indie, mehr Country-Vibes, dafür für nächtliche Fahrten über die Landstraße perfekt. Dark Funeral halten mit dem Live-Album A Beast to Praise die Black-Metal-Fahne hoch. Rohes Brett aus Stockholm. Doom-Fans greifen zu My Dying Bride und ihrer Box Anthology of Somber Reflections. On top gibt's jugendlichen Punk von The Linda Lindas mit Gotta Get Out und neues Futter für uns melodieverliebte Gitarrenfans, Weezer mit ihrem goldenen Album Weezer. Also ob Proberaum in Passau oder Balkon in Augsburg, die Woche ist release-technisch sicher.
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11: Marischka, es ist 10 Uhr. Guten Tag. Der medizinische Dienst stellt heute in Berlin neue Zahlen zu ärztlichen Behandlungsfehlern vor. Jedes Jahr kommt es etwa bis zu 20.000 Todesfällen durch solche Arztfehler, aber diese Zahlen sind nur geschätzt. Patientenschützer fordern deshalb ein zentrales Register, in dem ärztliche Behandlungsfehler gesammelt werden.

0: werden und einen Härtefallfonds für geschädigte Patienten. Weltweit boomen Elektro-Lkw und Elektrobusse. Vergangenes Jahr wurden rund 500.000 Fahrzeuge verkauft, ein Plus von 86% verglichen mit dem Jahr davor. In China ist fast jeder dritte schwere Lastwagen voll elektrisch. Andere Länder setzen vor allem auf E-Busse. Herausforderungen bleiben laut Daimler aber wenige Ladeinfrastrukturen und hohe Kosten. Am Wochenende startet die erste Runde im DFB-Pokal und Fans planen größere Proteste bundesweit gegen den Videobeweis im Profifußball. In der ersten Runde des Pokals gibt's noch keinen VAR. Das sei ein Fußball, wie er sein sollte, sagen die Fans. Da sei Fußball authentisch, unmittelbar und voller Emotionen. Künftig soll der VAR allerdings schon ab der zweiten Runde im Pokal eingesetzt werden.
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2: Und gleich mit

Geile Nummer. Und bei durchschnittlich 10 Sonnenstunden heute in der Rockrepublik, da dürfen nochmal die Red Hot Chili Peppers ran. Can't Stop. Einen schönen Donnerstag euch.

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0: Smashing Pumpkins dürfen uns natürlich auch sehr gerne wieder besuchen kommen. Wer uns aber definitiv besuchen kommt, sind diese Kollegen hier.
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0: Im November, da zieht das neueste Metal-Masken-Phänomen auf seiner ersten Headliner-Tour durch die Republik. Modern und knüppelhart mit President in Köln, Berlin, Hamburg und München.

München. Und wir schauen schon ins nächste Jahr, denn 2027 liefert uns dann eine der aufsteigenden Bands der Modern Rock Szene. Society zeigt, wie Alternative Rock heute klingen muss und beweisen uns das live im kommenden Februar in Berlin, Köln, Hamburg und München. Und auch nächstes Jahr feiern wir die allerletzten Thrash-Abriss-Partys mit Megadeth.

0: Legenden im März und April in Düsseldorf, Hamburg, Berlin und München. Die Tickets schnappt ihr euch in unserem Ticketshop auf rockantenne.de. Und im Radio drinne geht's gleich weiter mit dem Proclaimers.
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0: Killing My Religion am Donnerstagvormittag. Ja, wir bewegen uns mit gemächlichen Schritten in Richtung Wochenende. Bevor wir aber ganz entspannt die Seele und den Geist baumeln lassen, ist jetzt erstmal Zeit für eine fette Diskussion.
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0: Und zwar wegen dieser Nachricht hier von Paul aus

0: Tinneberg, die uns über die Rockantenne-App erreicht hat.
1: Ich bin riesiger Rock-Fan. Ich höre auch gerne mal einen Helene Fischer-Song. Letztens habe ich einen Kollegen von mir getroffen und er hat gesagt, die einzigen richtig geilen Genres für ihn sind halt Rock und Metal. Und das, muss ich sagen, fände ich doch ganz schön ignorant gegenüber anderen Stilen.
0: Sind Rocker und Metal-Fans zu abgehoben und ignorant, was andere Genres angeht? Ich habe einen Anrufer in der Leitung. Wie siehst du das?
2: Hallo, hier ist Steffen. Nein, also meine ganzen Leute und Freunde, sag ich mal, die hören auch alles querbeet. Einer mag die Musik nicht, einer mag die Musik, aber da werden wir uns immer schon einig und wir tanzen und singen zu allem mit.
0: Und was hörst du sonst noch?
2: Also ich höre sehr gerne Rockmusik, aber auch manchmal im Auto querbeet. Also meine Spotify-Liste ist von Techno, von Schlager, von ukrainischer Musik, Rockmusik, also alles querbeet.
0: Spannend. Wie seht ihr denn das? Hatte Bruce Dickinson von Iron Maiden recht, als er behauptet hat, es gäbe nur zwei Genres, Metal und Bullshit? Oder sind Rocker zu ignorant und abgehoben, was andere Musik angeht? Ich für meinen Teil muss ja sagen, ich höre ganz schambefreit so Künstler wie Taylor Swift und Olivia Rodrigo und Post Malone und so. Wobei Post Malone inzwischen sowieso Country macht, also eigentlich schon fast zu uns gehört. Es ist aber nur meine Meinung. Wenn ihr eine andere habt, ruft mich gerne an. 08080 4000 ist die kostenlose Rockantenne Studio Hotline. Schickt uns eine Sprache hier in der App oder schreibt mir eine Mail an studio@rockantenne.de.

0: Antenne mit Jack Little Pill hat sie das erfolgreichste Rockalbum der 90er gemacht. Und mit was? Mit Recht. Und mit dem besten Rock Nonstop geht's auch gleich weiter, unter anderem mit Breaking Benjamin. Und den Anfang in der nächsten Stunde macht die Manfred Mann's Earth Band. Blinded by the light, wrapped
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14: Liebe Bayern, ihr wollt am Wochenende raus und rocken? Ja, die Ausläufer eines fetten Festivalsommers haben einiges zu bieten. Zum Beispiel das Beam Festival im Westerngrund in Karlgrund. Das ist Indie, Punk, Metal und Rock in familiärer Atmosphäre. Perfekt für ein Wochenende zwischen Main und Spessart. Wer weiter Richtung Norden schaut, bekommt beim Music Forge Festival in Lich in Hessen reine Gitarrenpower mit April Art, Stick to Your Guns, Blue Hund und mehr. Und wenn ihr noch weiter hochfahren wollt, wartet im Norden das Baltic Open Air mit Saltatio Mortis und Axel Rudi Pell. Ideal für den verlängerten Festival Roadtrip aus Bayern. Also ab auf den Acker.
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15: Ich bin Juliette Marischka. Es ist 11 Uhr. Guten Tag. Weil die Verhandlungen über einen Frieden mit dem Iran nicht vorankommen, hat US-Präsident Trump mit einem beispiellosen Wirtschaftskrieg gedroht. Auf Truth Social schrieb er, jedes Land, das den Iran wirtschaftlich oder finanziell unterstütze, müsse mit gewaltigen Konsequenzen rechnen. Der Iran reagierte unbeeindruckt auf diese neuen Drohungen. Bisher seien Trumps Worte nur die übliche psychologische Kriegsführung gewesen. Junge Menschen in Deutschland haben kein Vertrauen mehr in die gesetzliche Rente. Nach einer Umfrage rechnet nicht einmal die Hälfte der befragten 18- bis 30-Jährigen im Alter noch mit Geld vom Staat. Die meisten legen nach eigenen Angaben selbst Geld für ihren Ruhestand zurück. Die Angst vor Altersarmut gehört nach dieser Umfrage mit zu den größten Sorgen der Gen Z. Der Lotto-Jackpot mit dem höchstmöglichen Gewinn von 50 Millionen Euro ist schon wieder geknackt worden. Diesmal müssen sich allerdings drei Gewinner die Summe teilen. Macht trotzdem immer noch 16,7 Millionen Euro für jeden. Das Geld geht einmal nach Hessen und zweimal nach Niedersachsen. Bei der letzten Ziehung am vergangenen Samstag war der Jackpot mit 50 Millionen bereits das erste Mal geknackt worden. Da wurde ein Spieler in Thüringen zum Multimillionär.
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0: Und ich wünsche euch einen fantastischen Donnerstagvormittag gleich mit dem coolsten Drumfill aller Zeiten. Das Erste, was ich lernen musste am Schlagzeug. Natürlich. Und Linkin Park. Mit Burn It Down. Den Anfang macht jetzt aber erstmal Manfred Mann's Earth Band mit ihrem Springsteen-Cover Blinded by the Light. Einen schönen Donnerstag euch mit Rockantenne.

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0: Den besten Rock Nonstop auf Rockantenne mit Rose Tattoo, Rock'n'Roll Outlaw. Dieser Tage hätten die Australier ja eigentlich die letzten Deutschlandkonzerte ihrer Abschiedstour gespielt. Die finalen Rose Tattoo Shows auf deutschem Boden ever. Heute in der Rock City Hamburg, morgen auf dem Baltic Open Air in Schleswig-Holstein. Leider haben sie die gesamte Tour aber abgesagt. Ihr Frontmann Angry Anderson befindet sich wegen eines medizinischen Vorfalls im Krankenhaus. Mehr wissen wir noch nicht, wünschen ihm aber natürlich gute Besserung. Und mit gutem Sound geht's gleich bei uns weiter, und zwar von Bryan Adams. Save tonight gibt's gleich bei uns auf Rockantenne.
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1: 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Und apropos Lokalhelden, hier ist einer, Farin Urlaub mit

0: Diesen Donnerstag mit Right Now und gleich gibt's Bob Seger. Und The Calling sind auch dabei. Gleich um kurz nach 12 für uns auf Rockantenne.
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15: Ich bin Juliette Marischka. Es ist 12 Uhr. Guten Tag. China hat die USA vor weiteren Sanktionen gewarnt. Druck trage nicht zur Lösung bei, hieß es aus Peking. US-Präsident Trump hat jedem mit gewaltigen Konsequenzen gedroht, der den Iran wirtschaftlich unterstützt. Besonders China wäre davon betroffen, denn Peking ist der größte Handelspartner des Iran und nimmt einen Großteil seiner Ölexporte ab. Wir schlafen einfach zu wenig. Eine Studie des Robert-Koch-Instituts zeigt, rund 40% der Erwachsenen schlafen jede Nacht weniger als 7 Stunden. Besonders betroffen sind Männer. Am Wochenende holen viele das zwar nach, aber auf Dauer könne das trotzdem ungesund sein, heißt es. Am Wochenende startet die erste Runde im DFB-Pokal und Fans planen größere Proteste bundesweit gegen den Videobeweis im Profifußball. In der ersten Runde des Pokals gibt's noch keinen VAR. Das sei ein Fußball, wie er sein sollte, sagen die Fans. Da sei Fußball authentisch, unmittelbar und voller Emotionen. Künftig soll der VAR allerdings schon ab der zweiten Runde im Pokal eingesetzt werden.
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4: Und das Motto für die nächste halbe Stunde ist klar. Twisted Sister gleich dabei. Außerdem die neue Single von The Pretty Reckless. About You heißt die. Und was auch immer ihr jetzt tut auf dem Weg zum Mittagsmampf. Wherever you will go. Wir sind bei euch jetzt mit The Calling.

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0: Schuldruck von Everlast, What It's Like auf Rockantenne. Einmal den Lieblingsrockstar treffen. Das ist definitiv nicht jedem vergönnt. Bessere Chancen hat man sicher, wenn man selbst in der Musikbranche unterwegs ist, wie Vincent Weiss. In einem aktuellen Video auf Social Media erzählt der deutsche Singer-Songwriter jetzt, dass er mal auf Linkin Park-Sänger Chester Bennington getroffen ist. Sein großes Vorbild.
1: Für mich war Chester auch immer so das Gesangsvorbild, weil er halt singen und schauten halt vereinen konnte.

0: so das perfekt gemacht hat. Gerade die ersten Alben, Meteora und Hybrid Theory, habe ich immer in meinem Kinderzimmer mal rumgeschrien und mitgesungen.
1: Der Ort ihres Treffens. Ich sag mal, spannend.
0: Da war ich so richtig zitterig und aufgeregt. Ich glaube, ich habe das nie, dass ich irgendwie so starstruck bin. Und bei Chester dann so nebenan am Pissoir und so war das schon so, oh, jetzt ansprechen auch weird, aber wir hatten zum Glück die Garderoben nebeneinander, das heißt, ich konnte einmal kurz klopfen, Hallo sagen.
1: Am Pissoir, na gut, an seiner Garderobentür zu klopfen war dann wohl doch die bessere Entscheidung. Nicht nur diese Erinnerung trägt Vincent Weiss mit sich, auch Linkin Park selbst blieb er nach dem Tod von Chester treu.
0: Aber ich fand das tatsächlich mit Emily und sowas bei den Konzerten auch super. Das ist natürlich krasse Fußstapfen, die man reintritt, aber ich glaube, das ist auch relativ unvergleichbar. Ich finde, wenn ich da im Stadion sitze und Numb aus vollem Herzen schreie, ist das für mich ja trotzdem die Erfüllung, mit allen zusammen diese Songs noch leben zu lassen.
1: Schön, oder? Ein deutscher Popsänger auf einem Nu-Metal-Konzert. Aber wie seht ihr das? Würdet ihr auf ein Vincent Weiss-Konzert gehen? Wir wollen heute eure Meinung hören zum Thema, wie offen ist die Rock- und Metal-Szene gegenüber anderen Genres? Ihr ruft mich einfach an unter der kostenlosen Rockantenne Studio-Hotline 08000 80 4000. Schickt uns eine Sprachnachricht über die Rockantenne-App oder eine Mail an studio@rockantenne.de. Und hier geht's jetzt gleich erstmal weiter mit einem Stück, auf das wir uns hoffentlich alle einigen können. Jethro Tull gleich dabei mit Locomotive Breath für uns auf Rockantenne.
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0: Welche Konzerte stehen denn bei euch so an in nächster Zeit? Vielleicht der fette Power Metal mit Powerwolf oder melancholischer Dark Rock von Mono Inc. Vielleicht ja aber auch Tokyo Hotel oder Helene.

0: Wait, what?
1: Ja, das ist wohl die gängige Reaktion der meisten Rocker darauf, sollte man es wagen, ein Popkonzert zu besuchen. Findet Paul aus Pinneberg übrigens gar nicht mal so richtig, ne?
2: Ich bin riesiger Rock-Fan. Ich höre auch gerne mal einen Helene Fischer-Song. Letztens habe ich einen Kollegen von mir getroffen und er hat gesagt, die einzigen richtig geilen Genres für ihn sind halt Rock und Metal. Und das, muss ich sagen, fände ich doch ganz schön ignorant gegenüber anderen Stilen.
1: Diese Aussage gehen wir heute ins Plenum. Wie seht ihr das? Sind Rocker zu ignorant und abgehoben, was andere Musik angeht? 08.080.4000 ist die kostenlose Rockantenne Studio Hotline. Hallo?
3: Das ist Stefan aus Mittweida.
1: Hallo?
3: Also ich würde sagen, man soll jede Musikrichtung akzeptieren.
1: Schon, oder?
3: Ja,
1: Hauptsache, also es macht Spaß.
3: Genau. Ja, mein Kumpel, den haben wir mal zum Angeln gefahren, da hatte da so ein Kofferradio mit und Roland Kaiser. Da habe ich gesagt zu ihm, da ist mit Spitznamen Schnippel. Ich sage, Schnippel, bei der Musik wirst du nicht einen Fisch fangen. So war's. Wir haben gelacht.
1: Weißt du, was auch lustig ist? Wir haben Roland Kaiser mal getroffen und haben ihn gefragt, welche Musik er privat eigentlich so hört. Und er hat tatsächlich einen recht guten Musikgeschmack.
4: Ich bin ein Rolling Stones-Fan. Durch und durch. Mag die Band überhaupt gerne. Und, meine ersten Songs waren sowas wie Let It Bleed oder Satisfaction, so, das ist klar.
1: Ach ja, guck, der Roland Kaiser hört gute Musik, macht nur leider nicht so gute. Ich danke dir auf jeden Fall für deinen Anruf.
3: Mach weiter so auf alle Fälle und viele Grüße an Borny.
1: Das mache ich, sehr gerne.
3: Alles klar, danke schön.
1: Dann ciao. Darf man zu den Flippers in den Moshpit oder bei Ed Sheeran heimlich weinen? Erzählt es uns in der Rockantenne-App oder klingelt durch über die kostenlose Rockantenne-Studio-Hotline. Und wo wir uns hoffentlich alle einig sind, ist, dass das neue und letzte Album von Sinner ganz fantastisch ist. Unser Album der Woche, Boom Bang Goodbye von Sinner. Daraus hören wir jetzt Leave It All Behind auf Rockantenne.

0: Ei, schwierig. Also jetzt mal unter uns, liebe Rockfreunde, ist das wahr? Belächeln wir wirklich andere Musikstile? Wird uns ja manchmal nachgesagt. Na gut, also manche Sachen, Leute, aber im Grunde doch jedem das Seine. Oder doch nicht? Das ist die steile These heute auf Rockantenne. Und ich, Alex Wangler, freue mich heute Nachmittag auf eure Stimmen ab 15 Uhr im Home Run.
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10: In dieser Woche gehört unser Rockalltag ganz den großen Classic-Rock-Stimmen. Deep Purple-Frontmann Ian Gillan wird 81. Ohne seine High Notes wäre so mancher Rockabend in Bayern deutlich leiser. Joey Tempest, der Mann hinter The Final Countdown, wird 63, läuft bis heute im bayerischen Stadion und Festzelten rauf und runter. Und Robert Plant von Led Zeppelin feiert 78 Jahre. Seine Vocals sind Blaupause für Hard Rock von der Isar bis in den Allgäu. Dazu erinnern wir an Phil Lynott, Joe Strummer und Jimmy Jameson im Rockhimmel. Dreht die Classics lauter und stoßt mit uns an auf diese Frontmännerwoche.
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11: Ich bin Cordula Senft. Es ist 13 Uhr. In Deutschland hat es im vergangenen Jahr fast 2700 bestätigte Behandlungsfehler von Ärzten gegeben. Das hat der medizinische Dienst der Krankenkassen mitgeteilt. In 97 Fällen starben die Patienten daran. Außerdem gab es 150 sogenannte Never-Events, also besonders schwere Fälle, die eigentlich nie passieren dürften. Zum Beispiel, wenn Fremdkörper bei einer OP im Patienten vergessen werden oder wenn aus Versehen der falsche Patient operiert wird. Die Angst vor Altersarmut gehört mit zu den größten Sorgen der Gen Z. Das zeigt eine neue Forsa-Umfrage. Nicht einmal die Hälfte der befragten 18- bis 30-Jährigen rechnet im Alter noch mit Geld vom Staat. Die meisten legen nach eigenen Angaben selbst Geld für ihren Ruhestand zurück. Das Weiße Haus bekommt einen neuen Helikopterplatz. US-Präsident Trump lässt ihn auf der Südseite bauen. Der Boden wird aus Granitplatten sein. Bisher landen Helikopter auf dem Rasen. Laut Trump können neue Helis dort aber nicht landen. Die Leistung der Triebwerke sei so groß, dass beim Landen Rasenstücke herausgerissen und herumgeschleudert würden.
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12: An diesem Donnerstag kurz nach eins gleich mit einem anderen Stupid Girl am Mikro. Ja, ich habe mich selbst als Stupid Girl bezeichnet und damit auch Shirley Manson, das wollte ich nicht. Nein, Shirley Manson von Garbage natürlich kein Stupid Girl, aber Garbage und Stupid Girl gibt's gleich. Außerdem Billy Joel. Die Broilers sind dabei. Ja, und Mensch, vorhin hatten wir es noch von Roland Kaisers fantastischem Musikgeschmack, auch wenn er selbst nicht ganz so gute Musik macht. Und hier kommt seine Lieblingsband, die Rolling Stones, I Can't Get No Satisfaction. Einen schönen Donnerstag euch.

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0: Electric Light Orchestra, Don't Bring Me Down. Und bei ELO hat man einfach sofort gute Laune. Und tatsächlich hat eine niederländische Studie der Neurowissenschaften von der Uni Groningen, ich möchte hier ganz brav Quellen nennen, bewiesen, dass ELOs Mr. Blue Sky der glücklichste Song der Welt ist. Ja, ist das nicht schön? Glücklich macht uns auch der nächste Rockblock, unter anderem mit Bon Jovi. Mit Falling in Reverse. Und Party Rock gibt's von Chumbawamba.
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was Barney in seiner Frühschicht kann, kann ich schon lange die AC/DC garantieren auf Rockantenne. Money Talks bei uns am Donnerstagnachmittag und gleich geht's weiter mit POD. Und ihre Youth of the Nation gibt's gleich nach den News um 2. Und zuvor nochmal ein 2000er von den Kaiser Chiefs, Ruby.

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3: In dieser Woche feiern wir die Rock- und Metal-Stimmen, die unsere Jugend im Süden geprägt haben. Lane Staley von Alice in Chains wäre 59 geworden. Seine Stimme passt immer noch perfekt zu langen Nächten auf der A8 oder A9. Serge Tankian von System of a Down wird 59. Viele von euch haben zu Chop Suey die ersten Festival-Moshpits hier in Bayern erlebt. Und Fred Durst von Limp Bizkit wird 56. New Metal im Skatepark im Jugendzentrum auf jedem Dorffest mit zu lauter Anlage. Diese Frontmänner stehen für wuchtige Refrains und Gänsehautmomente. Also Bayern hoch mit den Hörnern. Wir schicken euch zurück in die 90er und 2000er.
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4: Ich bin Cordula Senf. Es ist 14 Uhr. Schon wieder gibt es einen Fall von Bestechung im Gefängnis, diesmal in Bremen. In der JVA Bremen stehen 6 Mitarbeiter und 10 Häftlinge im Verdacht, Handys, Drogen und Lebensmittel eingeschleust und verteilt zu haben. Die Polizei hat Wohnungen und Gefängniszellen durchsucht. Zuletzt hatte es in NRW ähnliche Fälle gegeben. Durch Deutschland sind in der Nacht 2 Tornados gefegt, durchs hessische Wetzlar und durch Fürstenwalde in Brandenburg. In Wetzlar wurden laut Feuerwehr rund 60 Häuser beschädigt, teilweise flogen Dachteile bis zu 100 Meter weit. In Brandenburg wurden mehrere Menschen verletzt, zum Beispiel durch umstürzende Bäume oder Glassplitter. Harry und Meghan planen angeblich ihr Comeback nach Großbritannien. Das berichten mehrere britische Medien. Sie wollen mit ihren Kindern noch diesen Sommer aus den USA zurückziehen nach London. Die Kinder sollen dann dort zur Schule gehen. König Charles soll erst vor kurzem von den Umzugsplänen erfahren haben. Eine Bestätigung von Harry, Meghan oder dem Königshaus gibt's bisher nicht.
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5: Wie schön, dass wir den Donnerstagnachmittag noch zusammen verbringen. Die nächste Stunde habe ich unter anderem The Police für euch. Die neue Nummer von Kiss and Dynamite.

Und los geht's mit POD, Youth of the Nation. Was haben die Büsche für einen genialen Auftritt hingelegt beim Wacken Open Air diesen Sommer? Ach, schön. Wir sind POD bei uns auf Rockantenne.

0: Es gibt noch schöne Überraschungen in diesem Leben. Kiss in Dynamite haben mit ihrem Noch-Sänger Hannes Braun ein Abschiedsalbum aufgenommen. Erste Single daraus und neu auf Rockantenne Bayern. Glory Days. 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

Alanis Morissette, You Oughta Know auf Rockantenne. Und jetzt darf ich euch noch den nächsten Rockblock anmoderieren, aber dann verabschiede ich mich auch schon hinter die Kulissen von Rockantenne und überlasse Alex Wangler das Feld für den Rockantenne Homerun ab kurz nach drei. Ihr wisst Bescheid, wenn Alex Wangler am Start ist. Das ist manchmal so ein bisschen wie Barney auf Cocaine. JJ Cale, Cocaine gleich dabei. Entschuldigung, bei Alex darf ich das. Ja, wir haben uns sehr lieb.

0: Aquatic. Wir hören uns morgen wieder, wenn ihr mögt, ab 10 bei Rock im Job auf Rockantenne. Julie Redford war das. Einen schönen Donnerstagnachmittag euch.
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9: Diese Woche geht's zurück an den Ursprung unserer ersten Rock-CD-Sammlung. Vor 44 Jahren startete im Polygrammwerk in Langenhagen bei Hannover die erste serielle Produktion einer Musik-CD. Die Nummer 1 vom Band, die war zwar ABBA mit The Visitors, aber kurz danach zogen die Rocker nach. Billy Joel, Bruce Springsteen, später auch unsere Lieblingsbands aus Bayern-Regalen wie AC/DC oder Metallica auf CD. Auf einmal war klar, kein Bandsalat mehr, Songs skippen, Lieblingssolo in Dauerschleife. Ob im CD-Wechsler auf der R8 oder im WG-Regal in München, die Basis dafür wurde in dieser Woche gelegt.
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10: Das Rockantenne Bayern Wetter. Im Süden Schauer und Gewitter. Sonst gibt's einen Sonne-Wolken-Mix mit gelegentlichen Schauern. 22 bis 27 Grad. Morgen dann von den Alpen her Gewitter. Im westlichen Franken bleibt's noch am längsten trocken. Das Ganze bei 17 bis 24 Grad.
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10: Ich bin Cordula Senft. Es ist 15 Uhr. Für Kinder soll es neue Früherkennungsuntersuchungen geben. Der gemeinsame Bundesausschuss von Ärzten und Krankenkassen hat beschlossen, eine sogenannte U10-Untersuchung für Kinder im Alter zwischen 9 und 10 Jahren einzuführen. So soll die zeitliche Lücke zwischen den Vorsorgeuntersuchungen für Kinder zwischen 5 und 12 geschlossen werden. Große Aufregung am Hauptbahnhof Osnabrück. Ein 26-Jähriger ist mit einer Softair-Waffe in einen Zug gestiegen und hat einen Polizeieinsatz ausgelöst. Zeugen dachten, er hätte eine echte Waffe dabei. Die Polizei stoppte den Zug und stellte den Mann. Zum Glück war alles harmlos. Die Softair-Waffe war sicher in einer Tasche verstaut. Es bestand keine Gefahr für Fahrgäste. An der Hamburger Elbphilharmonie hat es am Vormittag einen Großeinsatz für den Rettungsdienst gegeben. Laut Feuerwehr klagten rund 40 Menschen über Übelkeit und Erbrechen, mutmaßlich wegen einer Lebensmittelvergiftung. 2 kamen ins Krankenhaus. Laut Medienberichten hatte es in der Elbphilharmonie einen Filmdreh mit zahlreichen Komparsen gegeben.
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11: Alle sind willkommen, ich nehme euch alle mit für den nächsten 5 Stunden Rockantenne Home Run. So, was haben wir im Moment? Voting-Phase. Wer bekommt die Party des Jahres? Das Rockantenne Vereinsfestival. Der Verein Engel der Straßen hat sich angemeldet. Man hat so eine Ahnung, was die machen könnten, aber das erklären sie uns gleich selbst.
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0: bisschen alle in heller Aufregung. J. Geils Band und Setterfall auf Rockantenne.
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0: Ja, wer feiert mit uns die Party des Jahres mit unserer Rockantenne Band? Freibier und Würstchen ebenso for free. Vielleicht ja der Verein, den der liebe Hans hier angemeldet hat. Hans, ganz kurz, wer seid ihr denn?
2: Wir sind Engel in den Straßen. Das ist die Obdachlosenhilfe Hamburg und wir sammeln Spenden ein und verteilen die alle 3 Wochen im Parkhaus Feldstraße.
0: Das klingt auf jeden Fall erstmal wichtig und richtig und auch toll. Und wie viele seid ihr denn im Verein?
2: Ja, ungefähr so 40, 50. Das schwankt immer so ein bisschen.
0: Alles klar. Und warum braucht ihr das Rockantenne Vereinsfestival?
2: Früher hatten wir einen Sponsor, der hat für uns gekocht und sowas. Und ja, die Firma hat sich aufgelöst und jetzt haben wir also niemanden mehr. Von daher würde das ganz gut passen.
0: Das würde richtig passen. Alles klar. Danke dir. Ihr habt's gehört. Diese und die ganze nächste Woche noch läuft das Voting. Da kann man mitmachen und sich reinklicken über rockantenne.de oder wer sie hat in der Rockantenne-App. Da ist es genauso einfach. Stimmt entweder für euren eigenen Verein oder vielleicht für den Verein eures Herzens. Ja, das entscheidet ganz alleine ihr. Hier ist der beste Rock Nonstop mit NXS und Suicide Blonde.

0: Die Band Cream mit White Room. Cream, das war im Grunde die Blaupause für Power-Trio Eric Clapton, Jack Bruce und Ginger Baker. Bisschen Blues, bisschen Jazz, psychedelischen Rock. Und sie haben in drei Jahren, nicht mal drei Jahren, gezeigt, wie verdammt groß drei Musiker klingen können. The Pretty Reckless, jetzt im besten Rock Nonstop auf Rockantenne und die Toten Hosen. Und die steile These, damit machen wir gleich weiter, ne? Thema des Tages, wird tatsächlich viel in der Rockwelt über andere Musikstile geschimpft oder nicht?
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11: Ich bin Tanja Nowak. Es ist 15.30 Uhr. Guten Tag. Das Robert-Koch-Institut schätzt, dass diesen Sommer rund 1.700 Menschen in Bayern an den Folgen von Hitze gestorben sind. In ganz Deutschland sind es sogar rund 14.000. Bayern liegt damit im oberen Mittelfeld. Besonders betroffen sind laut RKI vor allem Menschen ab 75 Jahren. Passau hat für rund 320.000 Euro eine mobile Hochwasserschutzwand angeschafft. Die 650 Meter langen roten Elemente können bei Hochwasser schnell entlang der B16 aufgebaut werden. Wie schnell das geht und wie viel Personal nötig ist, das soll jetzt ein Probeaufbau zeigen. Am Wochenende startet der DFB-Pokal, unter anderem mit Augsburg, Nürnberg und auch Fürth. Fans wollen das für Protestaktionen nutzen. Sie fordern die Abschaffung des VAR im deutschen Fußball, weil er den Spielfluss erheblich stört. Der VAR soll nun vor allem in der Bundesliga noch mehr Einfluss bekommen.
2: Danke, Tanja.
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0: Donnerstag, ja, mit langsamen Schritten gehen wir Richtung Wochenende. Es macht Mut. Na? Bevor wir aber ganz entspannt die Seele und Geist baumeln lassen, ist jetzt nochmal Zeit für eine anständige Diskussion. Und zwar wegen dieser Nachricht hier von Paul aus Pinneberg. Das hat uns hier über die Rockantenne-App erreicht.
2: Ich bin riesiger Rock-Fan. Ich höre auch gerne mal einen Helene Fischer-Song. Letztens habe ich einen Kollegen von mir getroffen und er hat gesagt, die einzigen richtig geilen Genres für ihn sind halt Rock und Metal. Und das, muss ich sagen, fände ich doch ganz schön ignorant gegenüber anderen Stilen.
0: Aha. Sind Rocker- und Metal-Fans zu abgehoben? Sind wir zu ignorant, was andere Musik angeht? So, da habe ich den nächsten Anrufer in der Leitung. Wie siehst du das?
3: Hallo, hier ist Steffen. Nein, also meine ganzen Leute und Freunde, sag ich mal, die hören auch alles querbeet. Einer mag die Musik nicht, einer mag die Musik. Aber da werden wir uns immer schon einig und wir tanzen und singen zu allem mit.

0: Was hörst du sonst noch so?
1: Also ich höre sehr gerne Rockmusik, aber auch manchmal im Auto querbeet. Also meine Spotify-Liste ist von Techno, von Schlager, von ukrainischer Musik, Rockmusik, also alles querbeet.
0: Aha. Jetzt ist die Frage, wie seht ihr das? Hatte Bruce Dickinson von Iron Maiden recht, als er behauptet hat, es gäbe nur zwei Genres, Metal und Bullshit? Oder sind Rocker zu ignorant und abgehoben, was andere Musik angeht? Oder eher doch nicht? Erzählt es uns gerne, klingelt durch, kostenfrei die Studio-Hotline 08000 80 4000. Ihr könnt aber, wenn euch das lieber ist, auch eine E-Mail schreiben an studio@rockantenne.de. Hier wird der beste Rock nonstop versprochen und den liefern wir auch jetzt mit Corey Marx im Haupt.

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0: Def Leppard, Love Bites auf Rock Antenne. Im Rock Antenne Home Run erwarten wir gleich Mr. Billy Idol mit Eyes Without a Face, besten Rock Nonstop. Dürfen auch noch ein bisschen auf die Feierabendgitarren hauen mit Green Day und Holiday.
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19: In dieser Woche schlagen im Rockhimmel zwei ganz besondere Drumsticks aufeinander. Peter Ginger Baker von Cream würde 87 werden. Seine wuchtigen Soli etwa in Toad haben den Weg für Heavy Rock und frühen Metal geebnet. Und Keith Moon von The Who feiert seinen 80. Rockhimmel-Geburtstag. Der Mann, der das Schlagzeug zur Abrissbirne gemacht hat, ja, sein wilder Stil hat unzählige Drummer von Franken bis Niederbayern inspiriert. Und wenn ihr also das nächste Mal im Proberaum in Augsburg oder im Jugendzentrum in Regensburg die Toms verprügelt, immer dran denken, Baker und Moon haben gezeigt, wie laut und verrückt Rockdrums sein dürfen.
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20: Das Rockantenne Bayern-Wetter. Im Süden Schauer und Gewitter. Sonst gibt's einen Sonne-Wolken-Mix mit gelegentlichen Schauern. 22 bis 27 Grad. Morgen dann von den Alpen her Gewitter. Im westlichen Franken bleibt's noch am längsten trocken. Das Ganze bei 17 bis 24 Grad.
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20: Ich bin Cordula Senf. Es ist 16 Uhr. In Deutschland hat es im vergangenen Jahr fast 2700 bestätigte Behandlungsfehler von Ärzten gegeben. Das hat der medizinische Dienst der Krankenkassen mitgeteilt. In 97 Fällen starben die Patienten daran. Außerdem gab es 150 sogenannte Never-Events, also besonders schwere Fälle, die eigentlich nie passieren dürften. Zum Beispiel, wenn Fremdkörper bei einer OP im Patienten vergessen werden oder wenn aus Versehen der falsche Patient operiert wird. Die Bundesanwaltschaft ermittelt gegen einen mutmaßlichen Rädelsführer von Online-Gruppierungen, der über Chats andere Menschen zu Straftaten aufgefordert haben soll. Vorher hatte die Generalstaatsanwaltschaft Koblenz ermittelt. Der Vorwurf: Mitgliedschaft in einer terroristischen Vereinigung, Anstiftung zu Mord und Brandstiftung, außerdem Vergewaltigung und sexueller Missbrauch eines Kindes. Russische Jäger haben nach dem Tod einer Camperin im Altai-Gebirge 5 Bären erlegt. Sie seien in dem Gebiet getötet worden, wo ein Bär am Vortag die 29-Jährige aus ihrem Zelt auf einem Campingplatz gezerrt und dann getötet hatte. Es wurden dafür extra zusätzliche Lizenzen für die Bärenjagd ausgegeben.
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0: Ich erkenne Parallelen. Wir haben ja letztes Jahr über die Toten Hosen mit Trink aus, wir müssen gehen gesprochen. Jetzt kommt Boom Bang Goodbye von Sinner. Auch das ist jetzt schon mal so ein leiser Abschied hier. Das Album der Woche in dieser Woche hören wir gleich rein nach Billy Idol, Emerson, Lake & Palmer und Green Day.
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0: Also es war so, in den 80ern war das mein Held, Billy Idol. Ja, ist er irgendwo immer noch, das ist ja einmal den Status erreicht. Eyes Without the Face, mal ein bisschen langsamere Nummer. Wir kommen jetzt aber zu einem Album, das hat's in sich. Boom Bang Goodbye, das ist von Sinner, ist unser Album der Woche. Ja, und wie der Name schon verrät, nach fast 45 Jahren verabschieden sich Sinner in den Ruhestand. Aber Boom Bang Goodbye, das ist nicht wehmütig ein Lebewohl, sondern ein Statement einer Band, die es hier nochmal wissen will. Der Bandchef Matt Zimmer hat sich für diesen letzten Streich tatsächlich einige Leute noch ans Mikro geholt. Ronnie Romero, Michael Sadler und Eric Martinson. Wie kam es denn dazu? Warum so viele Gastsänger auf dem Album?
1: Eigentlich wollte ich selber singen. Und als es darum ging, dann die finalen Aufnahmen zu machen, habe ich ein paar von meinen Kumpels angeschrieben, die mich jahrelang begleitet haben. Und mir gedacht, so zwei Songs von Gästen wären noch geil. Dann kam da ein Feedback rüber, das war sensationell. Also ich habe keine einzige Absage bekommen, dass ich mir gesagt habe, ja, jetzt habe ich sie gefragt, jetzt sage ich ihnen auch noch ab oder was, das geht ja nicht, das sind meine Kumpels. Und das ist dann draus geworden.
0: No, wenn sie schon mal drauf sind, dann nehmen sie auch mit. Sinna hier im besten Rock Nonstop auf Rock Antenne All Night Long vom Album der Woche Boom Bang Goodbye. Hören wir direkt rein, lassen die Gitarren klingen. 16:17 Uhr im Homeland.

0: Kurzer Blick auf die Uhr verrät, wir haben es jetzt 4 Minuten vor 4:30 an diesem Donnerstagnachmittag. Morgen Freitag, was passiert immer Freitag? Ihr wisst es, kommen neue Alben raus. Und wer weiß, vielleicht ist ja eure Lieblingsband dabei. Ich weiß jetzt schon, was da morgen am Start ist und werde es euch auch gleich berichten, wer hier direkt auf den Markt drängt. Und es geht weiter mit Fitness-Ikone und dem Mann zugleich, der wohl irgendwann mal in den Jugendbrunnen gefallen ist, Mr. Lenny Kravitz. Toto sind dabei, Best Rock. Und dann hören wir gleich die Schlagzeilen mit Tanja Novak.
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10: Ich bin Tanja Novak. Es ist 16.30 Uhr. Guten Tag. Im vergangenen Jahr hat es in Bayern 608 bestätigte Behandlungsfehler durch Ärzte gegeben. Laut medizinischem Dienst der Krankenkassen erlitten dabei rund 450 Patienten dauerhafte Schäden, 33 starben. Und es wurden 16 sogenannte Never-Events gemeldet, besonders schwere Fehler wie vergessene Fremdkörper nach OPs oder Operationen am falschen Patienten. Nach einer Schlangenlinienfahrt und Kollision mit den Leitplanken auf der A9 bei Hof hat ein LKW zahlreiche Getränkeflaschen verloren. Die Autobahn war stundenlang gesperrt. Ursache könnte ein medizinischer Notfall beim Fahrer gewesen sein. Es entstand hoher Sachschaden. Die Insassen eines beteiligten Autos erlitten einen Schock. Der Verdacht auf Noroviren in einem kleinen Hotel in Weibersbrunn in Unterfranken hat sich bislang nicht bestätigt. Rund 30 von 140 Gästen zeigten Symptome, mussten aber nicht ins Krankenhaus. Die Probenergebnisse werden nächste Woche erwartet.
0: Ach, na guck.
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0: Danke, Tanja.
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0: Und damit wird es jetzt genau 4:30 hier mit Toto und Rosanna.

Musik. Rockantenne mit dem Home Run. Und immer wieder freitags freuen wir uns über brandneue Alben. Und ich verspreche euch morgen Shepherds. Aber fangen wir mit den Fakten an. The Killers Frontmann Brandon Flowers veröffentlicht sein neues Solowerk. Thrasher heißt die Platte und zeigt musikalisch einen verdammt starken Country- und Amerikaner-Einschlag. Die Kult-Indie-Band Weezer arbeitet sich weiter durch den Regenbogen in ihrem brandneuen Gold-Album. Und für die ganz Harten gibt es 70 Minuten Black Metal Gewitter auf der neuen Live-Scheibe Beast to Praise von Dark Funeral aus Stockholm. Ja, schlechte Karten für neue Musik gab es zuletzt bei Bon Jovi. Nach seiner Stimmband-OP war lange nicht klar, ob Sänger John Bonn überhaupt noch große Tourneen packt. Tja, 9 Abende im Madison Square Garden später ist die Antwort ziemlich eindeutig. Und nächste Woche machen Bon Jovi einfach in Europa weiter, genauer in Edinburgh und Dublin. Aber jetzt schon hier im besten Rock Nonstop auf Rockantenne.

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0: Es ist kurz vor fünf im Rock Antenne Home Run, Donnerstag Feierabend und hier ist Alex Wangler. Ich sag euch schon, wie es gleich in der nächsten Stunde weitergeht. Im besten Rock Nonstop, BTO, Bachmann Turner Overdrive, Daughtry sind dabei. Es wird diskutiert auf Rock Antenne mit der steilen These in der nächsten Stunde. Und dann habe ich noch taufrische Konzertnews für euch. Packen wir alles schön zusammen. Gleich geht's los damit.
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7: In dieser Woche feiern wir 40 Jahre Haarspray, Hooklines und Stadionrock. Bon Jovi's Slippery When Wet wird Runde 40. Mit Songs wie Living on a Prayer und You Give Love a Bad Name hat das Album die 80er geprägt und läuft heute noch auf jeder Rockparty zwischen Passau und Nürnberg. Und Bon Jovi sind auch weiter aktiv. Mit dem aktuellen Album Forever, einer Legendary Edition und ausgewählten Shows der Forever Tour, bei denen John Bon Jovi nach seiner Stimmband-OP wieder auf der Bühne steht. Vorsichtig, aber mit viel Herzblut. Also Zeit, das alte Shirt rauszukramen und die Refrains wieder laut mitzubrüllen.
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8: Das Rockantenne Bayern-Wetter. Im Süden Schauer und Gewitter. Sonst gibt's einen Sonne-Wolken-Mix mit gelegentlichen Schauern. 22 bis 27 Grad. Morgen dann von den Alpen her Gewitter. Im westlichen Franken bleibt's noch am längsten trocken. Das Ganze bei 17 bis 24 Grad.
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8: Ich bin Cordula Senf. Es ist 17 Uhr. Nach der Spende eines CDU-Politikers aus Sachsen-Anhalt an die AfD fordert die SPD Konsequenzen. Es brauche jetzt Klarheit, dass es in der CDU keinen Platz für jedwede Unterstützung der AfD gibt, sagt der SPD-Parlamentsgeschäftsführer Wiese. Der CDU-Bürgermeister von Seehausen in der Altmarkt, Bernd Prange, soll der AfD 10.000 Euro gespendet und gleichzeitig eine Wahlempfehlung für die Partei ausgesprochen haben. Bei massiven russischen Angriffen auf die ukrainische Hauptstadt Kiew sind mindestens 15 Menschen getötet worden. Das hat Bürgermeister Vitali Klitschko gesagt. Auch Wohnhäuser, ein Kinderkrankenhaus und eine Schule seien getroffen worden. Das Verteidigungsministerium in Moskau sagte, in Kiew seien Rüstungsbetriebe und Munitionslager getroffen worden. Diesmal ging's ganz schnell. Der Lotto-Jackpot mit dem höchstmöglichen Gewinn von 50 Millionen Euro ist schon wieder geknackt worden. Diesmal müssen sich allerdings drei Gewinner die Summe teilen. Das Geld geht einmal nach Hessen und zweimal nach Niedersachsen. Der letzte 50-Millionen-Jackpot war erst letzten Samstag geknackt worden, nach 40 Ziehungen ohne Gewinner.
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9: Hallo zusammen, willkommen. Fehlt uns Rockfreunden die Akzeptanz bei allem, was nichts mit Rock zu tun hat? Das ist die Frage, der wir uns heute in der steilen These stellen. Wilde Antworten gab es zum Teil schon. Manche rasten aus wie der gesamte Ku Klux Klan, wenn man die Waschmaschine auf bunt gestellt hat. Und in dieser Stunde wird weiter gematcht und diskutiert, ungefiltert, knüppelhart wie ein Jahrtausendriff. Aber erstmal durchatmen, jetzt gleich. Den Konzerten.
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0: 10 nach 5, R.E.M. auf Rockantenne.
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0: Im November zieht das neueste Metal-Maskenphänomen auf seine ersten Headliner-Tour durch die Rockrepublik. Laut, modern und knüppelhart ab geht's mit President in Köln, Berlin, Hamburg und München. Ja, und 2027 liefert uns dann eine der aufsteigenden Bands der Modern Rock Szene. Dead Poets Society zeigen, wie Alternative heute klingen muss und beweisen uns das live im kommenden Februar in Berlin, in Köln, Hamburg und in München. So, und auch nächstes Jahr feiern wir die allerletzten Trash-Abriss-Partys mit Megadeth. Like es ist die Abschiedstour wahrer Metal-Legenden. Wir erleben sie im März und April in Düsseldorf, Hamburg, Berlin und München. Die geilsten Shows und besten Konzerte präsentiert von Rockantenne. So, und das ist der typische Song für mich, wenn du einen Horrorschocker im Kino gesehen hast. Schweißgebadet, alles überstanden und dann endlich der Abspann mit den Texten langsam reinfährt. Uff. Oh Gott, der Dank für die Erleichterung und für diesen akustischen Mutmacher geht an Incubus. Jetzt im Westenrock, nonstop auf Rocke.

0: Tom Cochrane auf Rock Antenne. Durch seine Solokarriere war das absolute Ding, ne? Vorher war bei der Band Red Rider, das hat nicht so ganz gut funktioniert, sagen wir mal so. Man musste sich nebenbei noch ein bisschen Geld verdienen mit Taxifahren, aber dann ging's los. Im besten Rock Nonstop hören wir gleich Creed mit My Sacrifice. Und AC/DC Thunderstruck.
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16: Ich bin Tanja Nowak. Es ist 17.30 Uhr. Guten Tag. Das Robert-Koch-Institut schätzt, dass diesen Sommer rund 1.700 Menschen in Bayern an den Folgen von Hitze gestorben sind. In ganz Deutschland sind es sogar rund 14.000. Bayern liegt damit im oberen Mittelfeld. Besonders betroffen sind laut RKI vor allem Menschen ab 75 Jahren. Nach zwei großen Waldbränden in Unterfranken stehen die Ursachen fest. In Rechtenbach löste ein Strommastdefekt das Feuer aus. In Walderschaff war es vermutlich die Batterie eines Elektrozauns. Brandstiftung war in beiden Fällen ausgeschlossen. Die Brände erfassten rund 300.000 Quadratmeter. In einer Tiefgarage einer Tagesklinik in Berg bei Starnberg in Oberbayern ist ein Feuer ausgebrochen. 13 Autos und die Garage wurden stark beschädigt. Der Schaden liegt bei rund 1,5 Millionen Euro. Eine Person erlitt eine Rauchvergiftung, 5 mussten evakuiert und ins Krankenhaus gebracht werden. Ursache war vermutlich ein technischer Defekt an einem Auto.
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0: Genau, 17:30.
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0: Das ist die Aufforderung zum Anrufen, ja? Es war 1980, Blondie, Call Me. Obwohl, damals 1980 hatte noch nicht jeder ein Telefon zu Hause. Renn bitte zur Telefonzelle. Mach mal.
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0: Jetzt mal unter uns, welche Konzerte stehen bei euch so in nächster Zeit an? Vielleicht ein fetter Power Metal mit Powerwolf in Coburg. Oder melancholischer Dark Rock, Mono Inc, Dinslaken. Vielleicht ja auch Ed Sheeran oder Amigos, DJ Ötzi.
2: Wait, what?
0: Ja, das ist wohl die gängige Reaktion der meisten Rocker. Darauf sollte man es wagen, ein Popkonzert zu besuchen. Findet Paul aus Pinneberg gar nicht mal so richtig.
3: Ich bin riesiger Rockfan. Ich höre auch gerne mal einen Helene Fischer-Song. Letztens habe ich einen Kollegen von mir getroffen und er hat gesagt, die einzigen richtig geilen Genres für ihn sind halt Rock und Metal. Und das, muss ich sagen, fände ich doch ganz schön ignorant gegenüber anderen Stilen.
0: Diese Aussage gebe ich jetzt gerne mal ins Plenum. Wie seht ihr das? Hallo?
4: Hallo, ich bin Timo aus Uedersen. Ja, also grundsätzlich muss ich da erstmal zustimmen. Also ich würde auf jeden Fall sagen, dass es eine große Arroganz in der Rockwelt gibt, dass man so sagt, so ein Song ohne Riff ist kein richtiger Song. Ich bin auch eigentlich Rock-Fan der ersten Stunde, muss ich ehrlich sagen. Und nachdem mich aber neulich meine Freundin mit aufs Taylor Swift-Konzert genommen hat, das ging dann doch sehr unter die Haut. Also was die da macht, ist wirklich Wahnsinn. Ich habe gelernt in den letzten Jahren, dass auch ein Song ohne ein hartes Gitarrenriff mich abholen kann.
0: Ein Zugeständnis also. Komm, ich hab mal einen. Hallo?
5: Hallo Alex, hier ist Mario. Geht ja nicht so, dass alle nur noch auf Rock stehen. Dann stehen ja alle noch drauf oder so. Ich höre auch zwischendurch was anderes. Allerdings nicht wie meinen Vorrednern eben gerade mit Techno und sowas. Also Hausmusik, sowas, das ist alles nicht so mein Ding. 70er, Querbeet, wir sind doch alle mal mit unseren Eltern aufgewachsen. Und die meisten Eltern haben uns doch mit der Musik mitgeschleift. Die Schlager. Seitdem tatsächlich ich euch 2007 im Internet gefunden habe, seitdem höre ich euch. Rock ist definitiv absolut meine Schiene. Deswegen, jeder hat seins. Ich bin mit meinem total glücklich. Und jeder andere darf denn das finden, was er logischerweise hören.
0: Dein Wort in Rockgottes Ohr. Vielen Dank für eure Meinung. Bis später reden wir weiter hier im Home Run. Und bis dahin jetzt im besten Rock nonstop.

0: Soundgarden. Ja, die verbanden die rohe Wucht des Grunge mit düsteren Klangwelten und natürlich Chris Cornells unverwechselbare Stimme. Grüße gehen rauf zu Chris Cornell nach oben. Den Song hat er übrigens komplett auch selbst geschrieben. Ja, schon wieder gehen Grüße nach oben an Mr. Beard. Gleich hören wir ihn mit CC Top im besten Rock Nonstop. Und Rammstein sind dabei. Sammeln wir uns kurz, gleich die News und dann bin ich wieder da.
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13: Hier kommt der frische Stoff für eure Rockwoche in Bayern. Brandon Flowers bringt am Freitag mit Thrasher sein neues Soloalbum raus. Weniger Indie, mehr Country-Vibes, dafür für nächtliche Fahrten über die Landstraße perfekt. Dark Funeral halten mit dem Live-Album A Beast to Praise die Black-Metal-Fahne hoch. Rohes Brett aus Stockholm. Doom-Fans greifen zu My Dying Bride und ihrer Box Anthology of Somber Reflections. On top gibt's jugendlichen Punk von The Linda Lindas mit Gotta Get Out und neues Futter für uns melodieverliebte Gitarrenfans Weezer mit ihrem goldenen Album Weezer. Also ob Proberaum in Passau oder Balkon in Augsburg, die Woche ist release-technisch sicher.
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14: Das Rockantenne Bayern-Wetter. Im Süden Schauer und Gewitter, sonst gibt's einen Sonne-Wolken-Mix mit gelegentlichen Schauern, 22 bis 27 Grad. Morgen dann von den Alpen her Gewitter, im westlichen Franken bleibt's noch am längsten trocken. Das Ganze bei 17 bis 24 Grad.
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14: Ich bin Cordula Senft, es ist 18 Uhr. Für Kinder soll es neue Früherkennungsuntersuchungen geben. Zu den sogenannten U-Untersuchungen soll jetzt eine U10 dazukommen für Kinder im Alter von 9 bis 10 Jahren. Das hat der Bundesausschuss von Ärzten und Krankenkassen beschlossen. Bisher enden die U-Untersuchungen, wenn die Kinder 5 sind. Den nächsten Vorsorgetermin gibt es dann erst wieder ab 12. Harry und Meghan, der britische Prinz und seine Frau, wollen nach 6 Jahren in den USA zurück nach Großbritannien. Und das fast sofort. Das berichten mehrere britische Medien. Die Kinder Archie und Lilibet sollen schon ab September auf eine britische Schule gehen. König Charles soll erst vor kurzem von den Umzugsplänen erfahren haben. Mit einer ungewöhnlichen Aktion hat sich der FC Augsburg auf das DFB-Pokalspiel gegen Energie Cottbus am Samstag vorbereitet. Trainer Manuel Baum hat beim Training lautstarke Cottbuser Fangesänge abgespielt. Dafür ließ er extra eine riesige Box auf dem Trainingsplatz in Augsburg aufstellen.
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0: Willkommen in dieser kleinen illustren Runde. Schönen guten Abend zum Rockantenne Home Run. Angry Anderson von Rose Tattoo macht uns gerade ein bisschen Sorgen. Der Zahn der Zeit nagt und die Gesundheit macht der Tour einen Strich durch die Rechnung. Wie ist hier die Lage? Das klären wir gleich im Home Run.
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0: denkt schon immer bei CC Top noch so ein bisschen an Frank Beard, der uns ja diese Woche erst verlassen hat. Oh. Da sind wir auch schon beim Thema. Ich frage mal so, in die Runde, gibt es einen geileren Namen für einen Hardrock-Sänger als zum Beispiel Angry Anderson? Das ist eine lebende Legende. Das ist der Frontmann der Australier von Rose Tattoo. Und momentan machen wir uns auch hier als Rockfans ein bisschen Sorgen um den guten Angry. Dieser Tage hätten die Australier eigentlich die letzten Deutschland-Konzerte ihrer Abschiedstour gespielt. Die finalen Rose Tattoos-Shows auf deutschem Boden ever. Heute zum Beispiel in der Rock City Hamburg, morgen dann auf dem Baltic Open Air in Schleswig-Holstein. Leider, leider haben sie die gesamte Tour abgesagt. Angry Anderson befindet sich wegen eines, wie man sagt, medizinischen Vorfalls im Krankenhaus. Mehr wissen wir noch nicht, wünschen ihm aber natürlich selbstverständlich an der Stelle schon mal gute Besserung und denken nochmal mit vollem Herzen an ihren Auftritt auf dem Wacken vor ein paar Wochen.
1: Das war ein tolles Konzert.
2: Absolut toll, super lässig.
3: Die Jungs haben alles gegeben, das war echt spitze. Super, super.
4: Das war saugeil, saugeil.
5: Einfach nur cool, einfach schön.
0: Trotz aller Befürchtungen immerhin planen Rose Tattoo auch noch ein allerletztes Studioalbum. Ganz ist der Drops hier also noch nicht gelutscht bei den Herren. Und ihre zeitlosen Banger, die bleiben uns sowieso, wie zum Beispiel The Butcher and Fast Eddie. Genau den gibt's jetzt im besten Rock nonstop.
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0: Der größte Hit von Deshwala, Counting Blue Cars aus dem Jahr 96. Von 96 geht's zu 45. The Gaslight Anthem im besten Rock Nonstop. Und Nazareth, Dream On. Gehen wir mal auf eine kleine Traumreise gleich.
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8: Ich bin Tanja Nowak. Es ist 18.30 Uhr. Guten Abend. Das Robert-Koch-Institut schätzt, dass diesen Sommer rund 1.700 Menschen in Bayern an den Folgen von Hitze gestorben sind. In ganz Deutschland sind es sogar rund 14.000. Bayern liegt damit im oberen Mittelfeld. Besonders betroffen sind laut RKI vor allem Menschen ab 75 Jahren. Der Verdacht auf Noroviren in einem kleinen Hotel in Weibersbrunn in Unterfranken hat sich bislang nicht bestätigt. Rund 30 von 140 Gästen zeigten Symptome, mussten aber nicht ins Krankenhaus. Die Probenergebnisse werden nächste Woche erwartet. Am Wochenende startet der DFB-Pokal, unter anderem mit Augsburg, Nürnberg und auch Fürth. Fans wollen das für Protestaktionen nutzen. Sie fordern die Abschaffung des VAR im deutschen Fußball, weil er den Spielfluss erheblich stört. Der VAR soll nun vor allem in der Bundesliga noch mehr Einfluss bekommen.
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0: Abend.
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Die Offspring fragen sich, warum suchst du dir keinen Job? Na, jetzt sowieso nicht, weil Feierabend. Leute, hier ist der Rockantenne Home Run. Ich bin Alex Wangler. 50 Jahre Foreigner. Über 80 Millionen Platten verkauft. Und seit 2024 endlich auch in der Rock'n'Roll Hall of Fame. Und das Ganze erstaunlich skandalfrei. Andere Rockbands haben in der Zeit vermutlich mehr Hotelzimmer zerlegt, als Foreigner Gitarrenseiten verbraucht haben. Die Jungs sind übrigens immer noch unterwegs und touren gerade durch die USA. Im besten Rock nonstop, jetzt auf Rockantenne. Von wegen gestern. Foreigner mit That Was Yesterday.

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5: Liebe Bayern, ihr wollt am Wochenende raus und rocken? Ja, die Ausläufer eines fetten Festivalsommers haben einiges zu bieten. Zum Beispiel das Beam Festival im Westerngrund im Karlgrund. Das ist Indie, Punk, Metal und Rock in familiärer Atmosphäre. Perfekt für ein Wochenende zwischen Main und Spessart. Wer weiter Richtung Norden schaut, bekommt beim Music Forge Festival in Lich in Hessen reine Gitarrenpower mit April Art, Stick to Your Guns, Bluthund und mehr. Und wenn ihr noch weiter hochfahren wollt, wartet im Norden das Baltic Open Air mit Saltatio Mortis und Axel Rudi Pell. Ideal für den verlängerten Festival Roadtrip aus Bayern. Also ab auf den Acker.
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6: Das Rockantenne Bayern-Wetter. Im Süden noch Regen, sonst ist es locker bewölkt. Die Werte sinken in der Nacht auf 17 bis 11 Grad. Morgen dann viele Wolken. Von den Alpen breiten sich Regen und Gewitter bis nach Franken aus. 17 bis 24 Grad.
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6: Ich bin Cordula Senft. Es ist 19 Uhr. Schon wieder gibt es einen Fall von Bestechung im Gefängnis, diesmal in Bremen. In der JVA Bremen stehen 6 Mitarbeiter und 10 Häftlinge im Verdacht, Handys, Drogen und Lebensmittel eingeschleust und verteilt zu haben. Die Polizei hat Wohnungen und Gefängniszellen durchsucht. Zuletzt hatte es in NRW ähnliche Fälle gegeben. Große Aufregung am Hauptbahnhof Osnabrück. Ein 26-Jähriger ist mit einer Soft-Air-Waffe in einen Zug gestiegen und hat einen Polizeieinsatz ausgelöst. Zeugen dachten, er hätte eine echte Waffe dabei. Die Polizei stoppte den Zug und stellte den Mann. Zum Glück war alles harmlos. Die Soft-Air-Waffe war sicher in einer Tasche verstaut. Es bestand keine Gefahr für Fahrgäste. An der Hamburger Elbphilharmonie hat es am Vormittag einen Großeinsatz für den Rettungsdienst gegeben. Laut Feuerwehr klagten rund 40 Menschen über Übelkeit und Erbrechen, mutmaßlich wegen einer Lebensmittelvergiftung. 2 kamen ins Krankenhaus. Laut Medienberichten hatte es in der Elbphilharmonie einen Filmdreh mit zahlreichen Komparsen gegeben.
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7: Schönen Donnerstagabend, hallo zusammen. Ja, sind wir Rocker manchmal, sagen wir mal so, gegenüber anderen Musikstilen etwas intolerant? Das ist die große Frage heute und wir diskutieren drüber natürlich auch in dieser Stunde. So, jetzt legen wir hier aber erstmal los mit Mr.

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0: 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Und da sind wir fast richtig mit Sheryl Crow, nur dass es hier eben um Liebe geht im besten Rock. Nonstop auf Rockantenne.
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1: Und hier im Studio ist der Alex Wangler. Einen schönen guten Abend. Eine christliche Metalband verklagt Netflix. Demon Hunter heißt die Gruppe aus dem Nordwesten der USA. Vor allem in den 2000ern haben die beachtliche Erfolge im heimischen Markt gefeiert. Und jetzt zerrt die Band den Streaming-Riesen Netflix vor Gericht wegen angeblicher Markenrechtsverletzung und unlauteren Wettbewerb. Der Vorwurf, der weltweite Erfolg des Animationsfilms K-Pop Demon Hunters habe eine erhebliche Verwechslungsgefahr geschaffen. Und manche Zuschauer hätten den Film demnach bereits fälschlicherweise mit der Band in Verbindung gebracht. Tja, immer freitags, also auch morgen, freuen wir uns über brandneue Alben. The Killers Frontmann Brandon Flowers veröffentlicht sein Solowerk. Thrasher heißt die Platte und zeigt musikalisch einen starken Country- und Amerikaner-Einschlag. Die Kult-Indie-Band Weezer arbeitet sich weiter durch den Regenbogen mit ihrem brandneuen Gold-Album. Und für die ganz Harten gibt es ein 70-Minuten-Black-Metal-Gewitter auf der neuen Live-Scheibe A Beast to Praise von Dark Funeral aus Stockholm. Na, das ist doch mal eine Wucht. Und damit machen wir auch gleich weiter. Besten Rock Nonstop mit Two Princes. Hier sind die Spindel.

0: Angelegenheit. Aber wie sieht's denn mit Guilty Pleasures aus? Italo-Schlager, Ballermann-Hits, Techno. Darf man das als waschechter Metalhead auch hören? Sind Rocker zu ignorant und abgehoben, was andere Musik angeht? Diese Diskussion hat uns heute den ganzen Tag begleitet.
1: Warum muss ich da den Leuten da das aufzwingen, was ich eigentlich nicht hören will? Wenn ich da aufs Festival gehe, dann möchte ich ausschließlich dann diese Musik hören, die am Festival gespielt wird. Ballermann und Summer Breeze, also da muss ich wirklich sagen, da habe ich absolut kein Verständnis dafür.
0: Das war der Helmut aus Lüss und hier der Stefan aus Marktheidenfeld.
2: Das darf man natürlich. Also da habe ich auch überhaupt keine Berührungsängste. Also jetzt Schlager ist schon wieder so ein Grenzbereich, aber eben dann, was so in die Popgeschichte geht. In den 80er oder 90ern bin ich ja auch mit den Popliedern groß geworden. Michael Jackson und so weiter. Whitney Houston. Das war einfach so gegeben.
0: Ich sag mal so, ich denke, wir können uns darauf einigen. Keine Szene ist schon innerhalb so bunt und tolerant wie unsere. Man bedenke nur die ganzen Subgenres. Glamrock, Power Metal, Death Metal, Thrash Metal, Classic Rock, Hard Rock, Progressive Metal, Dinos, Drachen, Zwerge, Wikinger, Zombies. Hier finden alle ihren Platz. Hauptsache, es scheppert ordentlich. Und damit geht's jetzt auch weiter im besten Rock nonstop auf Rockantenne. Das sind Evanescence mit Who Will You?

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4: Ich bin Cordula Senft, es ist 20 Uhr. In Deutschland hat es im vergangenen Jahr fast 2700 bestätigte Behandlungsfehler von Ärzten gegeben. Das hat der medizinische Dienst der Krankenkassen mitgeteilt. In 97 Fällen starben die Patienten daran. Außerdem gab es 150 sogenannte Never Events, also besonders schwere Fälle, die eigentlich nie passieren dürften. Zum Beispiel, wenn Fremdkörper bei einer OP im Patienten vergessen werden oder wenn aus Versehen der falsche Patient operiert wird. Die Bundesanwaltschaft ermittelt gegen einen mutmaßlichen Rädelsführer von Online-Gruppierungen, der über Chats andere Menschen zu Straftaten aufgefordert haben soll. Vorher hatte die Generalstaatsanwaltschaft Koblenz ermittelt. Der Vorwurf, Mitgliedschaft in einer terroristischen Vereinigung, Anstiftung zu Mord und Brandstiftung, außerdem Vergewaltigung und sexueller Missbrauch eines Kindes. Die Fußball-Bundesliga hat einen Rechtsstreit gegen Viagogo gewonnen. Laut dem Oberlandesgericht München hat das Ticketportal gegen das Wettbewerbsrecht verstoßen. Viagogo darf Tickets für eine Veranstaltung der DFL und ihrer Clubs nicht schon anbieten, bevor es überhaupt offiziell Karten gibt. Und darf auch keine künstliche Knappheit vortäuschen, um Kunden zu schnellen Kaufentscheidungen zu bewegen.
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5: Schönen guten Abend, Julian Kobis hier. Ist herrlich, oder? Euer Feierabend mit super chilligen Rockballaden. Habt ihr euch verdient. Den Anfang macht eine Band, die normalerweise hochexplosiv ist. Das steckt schon im Bandnamen mit drin. Kissin' Dynamite aus dem Schwabenlände. In diesem Jahr sind die Jungs auf ihrer Abschiedstournee mit Sänger und Songschreiber Hannes Braun unterwegs. Ein neues letztes Album mit Hannes am Mikro steht auch schon in den Startlöchern. Und da kriegt ihr wieder die gesamte Bandbreite des Rock zu hören. Schön laut und hart und ganz süß und verträumt. Das können sie nämlich auch. Hier ist der Beweis. Heart of Stone von 2018. Kissin' Dynamite für euch am Donnerstagabend bei den besten Rockballaden.

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1: Jetzt diese gefiederten Burschen hier. Wow, majestätisch, oder? Und durch musikalisch die Adler, also die Eagles. Passt mal auf. Take It to the Limit habe ich jetzt für euch. Eine der schönsten Rockballaden der Eagles überhaupt. Haben sie auch im Laufe ihrer Karriere über 800 Mal live performt. Das ist wirklich Wahnsinn. Also gute Vibes bei diesem Song. Aber der hat auch für Streitigkeiten gesorgt. Sänger Randy Meisner, der hat sich nämlich irgendwann gedacht, boah nee Leute, das Ding ist mir einfach zu hoch. Die Töne, die treffe ich ja gar nicht. Und Glenn Frey war der Meinung, Alter, du singst diesen Song, das wollen nämlich die Fans. Und solche Streitigkeiten sind tatsächlich auch mit ein Grund gewesen für Randy Meisners Ausstieg damals. Ja, Rockstars können auch manchmal echt zickig untereinander sein. Aber ganz ehrlich, solange die Songs Spaß machen, ne? Da sage ich, sollen sie mal. Die Eagles, jetzt für euch bei den besten Rockballaden. Hier ist Take It to the Limit an eurem gemütlichen Donnerstagabend.

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1: Was eine Gönnung, Leute. Ihr, eure Couch, euer Feierabendbier und dazu die heißesten Rockballaden. Herrlich. Habt ihr auch ein paar Bands im Kopf, bei denen ihr euch denkt, die haben richtig geile Mucke gemacht, aber einfach viel zu wenig? Ich denke ja immer direkt an The Verve. Die haben innerhalb von 3 Jahrzehnten nur 4 Alben rausgebracht. Aber dafür waren die aber auch ziemlich gut. Vor allem Urban Hymns, das war so der große Klassiker von denen. Und ein gutes Album geht nicht ohne gute Balladen. Zum Beispiel diese hier, die ist auch mit drauf. Sonnet von The Verve, Britrock vom Feinsten, jetzt für euch bei den besten Rockballaden.

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1: Ich glaube, ich habe die Geschichte mindestens schon 100.000 Mal erzählt hier, aber ich finde sie einfach bis heute großartig. Wenn ihr jetzt mal Platten shoppen geht oder so, ne, und auf einem Cover steht als Bandname Rainbow Butt Monkeys, also Regenbogen Arschaffen, würdet ihr denken, da sind sanfte Rockballaden drauf oder vielleicht eher so schrabbelige Thrash-Metal-Bretter? Irgendwie nicht ganz so eindeutig. Wahrscheinlich genau deswegen hat sich die Band mit diesem originellen Namen irgendwann umbenannt. Nach 2 Jahren schon, das hat dann schon ausgereicht. Finger 11 ist der neue Name dieser Band aus Kanada. Und so haben sie dann 2003, 6 Jahre nach der Umbenennung, auch ihr 3. Studioalbum genannt. Finger 11. Ja, jetzt das Spannendste, Leute. Die große Auflösung. Wie klingt denn eine Band, die vormals Rainbow Butt Monkeys hieß und jetzt Finger 11? Ihr hört selbst. Hier ist One Thing bei den besten Rockballaden. Der beste Rock Nonstop für euch am Donnerstagabend.

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2: Ich bin Florian Klaus. Weniger als 2/3 der Azubis sind noch mit ihrer Ausbildung zufrieden. So hoch war die Unzufriedenheit in einer Umfrage des Deutschen Gewerkschaftsbunds noch nie. Die Hälfte der Befragten fühlt sich psychisch belastet, etwa durch hohen Druck und Personalmangel im Ausbildungsbetrieb. Auch die finanzielle Situation belastet viele. Für Kinder im Alter zwischen 9 und 10 Jahren in Deutschland ist eine neue Vorsorgeuntersuchung geplant. Das hat der gemeinsame Bundesausschuss beschlossen, der festlegt, welche Leistungen die gesetzliche Krankenkasse übernimmt. Bisher gibt es regelmäßige Untersuchungen für Kinder bis 5. Claudia Wächter berichtet.
3: U10 heißt der neue Check-up und bei dem sollen sich Ärzte vor allem auf mögliches Übergewicht konzentrieren, wie viel sich die Kids bewegen, ob es psychische Auffälligkeiten gibt und wie lange sie am Handy oder Tablet hängen. Stichwort Dauerscrollen führt oft zu Konzentrationsproblemen. Auch eine Impfberatung steht auf dem Programm, doch bis Praxen diese Untersuchung anbieten, wird es wohl noch einige Monate dauern.
2: Er soll online andere Menschen zu Straftaten angestachelt haben. Deswegen ermittelt die Bundesanwaltschaft gegen einen mutmaßlichen Anführer von 2 Online-Gruppierungen. Die Behörde wirft dem schon im März festgenommenen Mann unter anderem vor, andere zu Mord und Brandstiftungen angestiftet zu haben. Außerdem geht es um Vergewaltigung und den sexuellen Missbrauch von Kindern. Der Fall erinnert an den White Tiger. Der junge Fußballstar Said Elmaler bleibt beim 1. FC Köln. Der 19-Jährige hat seinen Vertrag beim Bundesligisten vorzeitig um ein Jahr bis 2031 verlängert. In den vergangenen Monaten hatte es einige Wechselspekulationen um ihn gegeben. In einem Video könnte er dem ein oder anderen Köln-Fan also auch einen Schrecken eingejagt haben, als er gesagt hat, eure Nummer 13 geht. Er läuft jetzt nämlich mit der prestigeträchtigen Nummer 10 auf.
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4: Mit Julian Kobes. Schönen guten Abend. Es folgt eine extrem intellektuell wertvolle Weisheit. Es gibt Rockstars, die sind groß. Es gibt Rockstars, die sind klein. Wenn ihr euch neben Glenn Danzig, Sänger der Band Danzig, stellen würdet, dann seid ihr höchstwahrscheinlich nicht kleiner als er. Innerlich ist er groß, vom Körper her jetzt nicht so. Das macht aber nichts. Der ist nur 1,60 groß, zumindest wenn er mal keine hohen Stiefel anhat. Und er hat sehr muskulöse Arme, das ist quasi sein Ausgleich. Also wenn ihr euch wirklich mal klein fühlt im Leben, ne, meinetwegen auch an anderen Stellen des Körpers, dann denkt dran, ihr zum Beispiel habt einen richtig guten Musikgeschmack. Ne? Und das gleicht doch eh alles aus, völlig egal wie groß oder klein man ist. Hier ist Danzig mit Sisterness bei den besten Rockballaden.

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1: Jetzt Musik für euch von einer Band, die war schon mal Vorband bei AC/DC. Krass. Bei Judas Priest auch und auch bei Alice Cooper. Das ist ja Wahnsinn. Die kennt ihr vor allem als Rock'n'Roll- und Bluesrock-Truppe. Und jetzt werden genau diese Jungs, die normalerweise rocken und rollen, bis der Arzt kommt, euch höchstpersönlich in den wohlverdienten Feierabend begleiten. Die Rival Sons. Schön mit Gitarre, sanften Vocals und am Ende auch noch ein verträumtes Schlagzeug dabei. Achtet mal darauf. Bei All That I Want. Jetzt hier bei den besten Rockballaden, die Rival Sons.

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2: Ach, verdammt, Leute, jetzt sind mir doch glatt die Gitarren ausgegangen, ne? Ja, sind Tasteninstrumente auch okay? Ja? Puh, na, so ein Glück aber auch. Wie wär's denn mit dieser Nummer hier von Tuff, die super klassische Glam-Metal-Band aus den 80ern, kann sowohl mit schicken Gitarrennummern dienen und auch mit bockstarken Piano-Balladen. Und zwar die mit unglaublich starken Gesangsharmonien drin. Das liebe ich ja und ihr hoffentlich auch. Kriegt ihr alles jetzt mit Tuff, So Many Seasons bei den besten Rockballaden.

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1: Kennt ihr das auch? Ihr seid so richtig durch von der Arbeit, geht mit so ganz schweren Beinen nach Hause und dann steht ihr in der Küche und müsst auch noch Essen machen. Boah, also quasi weiterarbeiten, ne? Das ist schon doof. Da fühlt sich jeder Schnitt auf dem Schneidebrett an, als wäre er unglaublich tief. Und der erste Schnitt in den Kohl, den ich mir hole, der ist besonders tief. Das haben bereits die Little Angels gewusst. Sie singen First Cut is the Deepest. Und hier sind sie, die Little Angels für euch. Das ist der perfekte Soundtrack zum perfekten Dinner machen und zum Schlafen gehen auch hervorragend geeignet. Könnt ihr mal ausprobieren. Das sind die besten Rockballaden und ich bin Julian Kobes. Gute Nacht.

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7: Ich bin Yves Simon. Hoher Druck, geringe Bezahlung und Personalmangel im Betrieb. Die Zufriedenheit von Auszubildenden in Deutschland ist auf einem neuen Tiefpunkt angekommen. Nicht mal 2/3 haben in einer Umfrage des Deutschen Gewerkschaftsbunds gesagt, dass sie zufrieden mit ihrer Ausbildungsstelle sind. Das sind so wenige wie noch nie. Die Hälfte der Azubis fühlt sich außerdem psychisch belastet. So langsam aber sicher marschieren wir doch wieder auf den Herbst zu und das heißt, die Heizsaison steht vor der Tür. Die Gasspeicher in Deutschland sind allerdings nur halb gefüllt in diesem Jahr. Aber das Bundeswirtschaftsministerium versucht zu beruhigen. Eine Gasmangellage ist für den kommenden Winter nicht zu erwarten, heißt es von da. Claudia Wächter berichtet.

0: Entscheidend sind ja nicht nur die Speicher, betont das Ministerium. Gas komme auch über Pipelines aus Norwegen, anderen EU-Ländern und den LNG-Terminals. Außerdem, eine angespannte Marktlage sei noch keine Versorgungskrise. Aber man werde sich kümmern, falls nötig. Verbraucherschützer haben aber bereits vor steigenden Gaspreisen gewarnt. Und auch die Linke mahnt, die Wirtschaftsministerin müsse endlich aktiv werden.
1: Der medizinische Dienst fordert ein verpflichtendes Meldesystem für Behandlungsfehler. Es geht um sogenannte Never-Events, also schwere vermeidbare Fehler. Das sind zum Beispiel Tupfer, die nach einer OP einfach im Körper bleiben oder Verwechslungen von Körperteilen oder ganzen Patienten. 150 Fälle von Behandlungsfehlern hatte die Expertenorganisation im letzten Jahr als gravierend eingestuft. Die FIFA hat den Austragungsort für das Finale der Frauen-WM im nächsten Jahr festgelegt. Es steigt im legendären Maracanã-Stadion in Rio de Janeiro. Da hatten sich die Männer 2014 für Deutschland den WM-Titel geholt. Gastgeber Brasilien eröffnet das Turnier dort am 24. Juni und das Team von Bundestrainer Christian Wück ist auch schon sicher qualifiziert. Titelverteidiger ist Spanien.
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Für ihre Single Here She Comes haben sich Airborne mit Bryan Adams und Matt Lang zwei prominente Songwriter mit ins Boot geholt. Das Ergebnis kann sich wahrlich hören lassen. Here She Comes von Airborne ist neu. Auf Rock Antenne Bayern.

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1: Sinner, Boom Bang Goodbye. Wir nehmen Abschied von einer deutschen Hardrock-Institution. Nach fast 45 Jahren verabschieden sich Sinner in den Ruhestand, aber wie der Albumtitel schon sagt, mit einem lauten Knall. Bang Goodbye ist kein wehmütiges Lebewohl, sondern ein Statement einer Band, die es nochmal wissen will. Bandchef Matt Sinner hat sich für diesen letzten Streich illustre Gäste ans Mikrofon geladen. Ronnie Romero, Michael Sadler oder Eric Martin veredeln unter anderem die eh schon starken Songs. Auch wenn uns Matt Sinner natürlich mit Primal Fear weiterhin erhalten bleiben wird, scheiden tut trotzdem weh. Boom Bang Goodbye von Sinner ist unser Album der Woche auf Rockantenne Bayern. Und daraus gönnen wir uns jetzt einen Song.

Linkin Park haben den Thron, den sie leer hinterlassen hatten, selbst wieder besetzt. Aber bei der Nachfolge haben Nevertell aus Florida ein Wörtchen mitzureden. Die Single Other Side von Nevertell ist neu. Auf Rockantenne Bayern.

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3: Ich bin Yves Simon. Eine Lufthansa-Maschine von Frankfurt nach Chicago musste wegen eines medizinischen Notfalls außerplanmäßig in Schottland landen, in Glasgow, um genau zu sein. Für die Boeing 747-8 mit 358 Passagieren wurde die Luftnotlage erklärt, damit der kranke Fluggast schnell einen Notarzt bekommt. Weil die Crew dann allerdings durch die lange Bodenzeit ihre Dienstzeiten überschritten hätte, ist dann der Flug LH-430 nicht fortgesetzt worden. Die Maschine ist nach Frankfurt zurückgeflogen. Die Passagiere sind dann aber umgebucht worden. In Sachsen-Anhalt sorgt gerade die Spende eines CDU-Politikers an die AfD für Ärger. Der Bürgermeister von Seehausen, Bert Prange, hat der AfD 10.000 Euro überwiesen und ihr öffentlich seine Stimme empfohlen. Ihm droht jetzt ein Parteiausschlussverfahren. Im Nahen Osten ist ein US-Flugzeugträger angekommen. Die George Washington löst die Abraham Lincoln ab. Auf der Lincoln soll es wegen des monatelangen Einsatzes im Irankrieg zu Versorgungsproblemen bei der Crew gekommen sein. Die Demokraten fordern jetzt eine gründliche Aufklärung der Zustände an Bord. Jetzt schlägt Gianni Infantino auch der Ärger der vielen Fans ins Gesicht. Ein internationales Bündnis von Fußballfans fordert den Sturz des FIFA-Bosses und hat dafür auch extra eine Petition gestartet. Die Organisation wirft ihm vor, den Fußball mehrfach verraten zu haben und verlangt eine grundlegende Reform des Weltverbands. Das Bündnis, das nach eigenen Angaben hunderte Millionen Fans vertritt, mischt sich damit in den Wahlkampf um die FIFA-Spitze ein. Außerdem denken

Man kann zu Taylor Swift stehen, wie man will. Fakt ist, eine Rock-Cover-Version ihrer Songs ist immer noch besser als das Original. Vor allem, wenn es so genial umgesetzt wird wie von Sleep Theory. Cruel Summer von Sleep Theory ist neu. Auf Rockantenne Bayern.

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2: Ich bin Yves Simon. Wegen des Feuers im Hürtgenwald in der Eifel in Nordrhein-Westfalen hat es vor einer Woche ja Evakuierungen gegeben. Jetzt aber ist der Brand komplett gelöscht. Und auch im Brandgebiet, im Naturschutzgebiet Hohes Venn, im belgischen Grenzgebiet zu Deutschland, hat sich die Lage weiter entspannt. Jan-Henner Reitze berichtet.
3: Große Erleichterung beim Bürgermeister von Hürtgenwald, der sich bei allen Einsatzkräften und freiwilligen Helfern für ihren unermüdlichen Einsatz bedankt. Kein Haus sei zu Schaden gekommen. Das vom Feuer betroffene Gebiet bleibt allerdings gesperrt, damit kein neuer Brand ausgelöst wird und weil beschädigte Bäume noch umstürzen könnten.
2: Entwarnung aus dem Bundeswirtschaftsministerium, denn trotz niedrigerer Speicherstände als in den letzten Jahren wird im kommenden Winter nach jetzigem Stand zumindest keine Gasmangellage erwartet. Die Versorgung läuft über Pipelines aus Norwegen, LNG-Terminals und europäische Nachbarländer. Hohe Preise wegen des Iran-Kriegs bedeuten noch lange keine Versorgungskrise, heißt es. In Ismaning bei München hat ein Autofahrer offenbar einen Polizisten angefahren. Der Beamte ist verletzt worden und kam ins Krankenhaus. Es sind auch Schüsse gefallen, als

0: nämlich der Fahrer einfach abhauen wollte, hat einer der Polizisten auf das Auto geschossen, um es am Abhauen zu hindern. Der Fahrer ist dann erst mit dem Auto weggefahren, dann wollte er zu Fuß weiter. Jetzt ist er aber doch in Gewahrsam. Was genau hinter dem Vorfall steckt, das ist noch unklar. Möglich ist auch ein vorausgegangenes Verkehrsdelikt. Der Lotto-Jackpot über die maximale Gewinnsumme von 50 Millionen Euro ist schon wieder geknackt worden. Diesmal teilen sich drei Gewinner diese Megasumme. Einmal geht das Geld nach Hessen und gleich zweimal nach Niedersachsen. Bemerkenswert, denn erst am letzten Samstag war ein 50-Millionen-Jackpot geknackt worden, nachdem es vorher 40 Ziehungen gab, ohne einen einzigen Gewinn.
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1: Sinner, Boom Bang Goodbye. Wir nehmen Abschied von einer deutschen Hardrock-Institution. Nach fast 45 Jahren verabschieden sich Sinner in den Ruhestand, aber wie der Albumtitel schon sagt, mit einem lauten Knall. Goodbye ist kein wehmütiges Lebewohl, sondern ein Statement einer Band, die es nochmal wissen will. Bandchef Matt Sinner hat sich für diesen letzten Streich illustre Gäste ans Mikrofon geladen. Ronnie Romero, Michael Sadler oder Eric Martin veredeln unter anderem die eh schon starken Songs. Auch wenn uns Matt Sinner natürlich mit Primal Fear weiterhin erhalten bleiben wird, scheiden tut trotzdem weh. Boom Bang Goodbye von Sinner ist unser Album der Woche auf Rockantenne Bayern. Und daraus gönnen wir uns jetzt einen Song.

0: äußerst gefühlvoll gehen Greta Van Fleet auf der zweiten Single ihres kommenden Albums Palace for the People zu Werke.
1: So You Stand von Greta Van Fleet ist neu auf Rock Antenne Bayern.

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2: Ich bin Yves Simon. Jeder zweite Azubi in Deutschland fühlt sich psychisch belastet. Das zeigt eine Umfrage unter mehr als 13.000 jungen Menschen für den Ausbildungsreport des Deutschen Gewerkschaftsbunds. Nur noch knapp 2/3 bewerten ihre Ausbildung positiv. Besonders häufig klagen die Befragten über Leistungs- und Zeitdruck, Personalmangel und auch Aufgaben, die mit ihrer eigentlichen Lehre im Job überhaupt gar nichts zu tun haben. Wieder ist eine Sprengstoffdrohne aufgetaucht, dieses Mal in der Nähe eines Gasfelds im Schwarzen Meer in Rumänien, und laut der dortigen Regierung waren die Arbeiter in akuter Gefahr. Trotzdem, die Drohne konnte rechtzeitig unschädlich gemacht werden. Waldbrände werden zunehmend ein immer größeres Problem bei uns in Europa, davon gehen Klimaforscher aus. Die Fläche, die von Waldbränden betroffen ist, die könnte sich sogar verdreifachen. Zu diesem Ergebnis kommt die Studie einer internationalen Forschergruppe. Aber auch Möglichkeiten werden da genannt, wie diese Entwicklung vielleicht vermieden werden kann. Jan-Henner Reitze berichtet.
3: Dieser Sommer mit deutlich überdurchschnittlich vielen und flächenmäßig großen Waldbränden hat schon gezeigt, was in Zukunft häufiger vorkommen könnte. Besonders betroffen waren Frankreich, Spanien und Griechenland. Aber auch in Deutschland gehen die Autoren von mehr Wald- und Flächenbränden aus, je nachdem, wie viel wärmer es tatsächlich noch wird.
2: Wenn im Franz-Beckenbauer-Supercup am Wochenende Borussia Dortmund und der FC Bayern aufeinandertreffen, ist Jamal Musiala wohl nur Zuschauer. Medien berichten nämlich, dass Trainer Kompany den 23-Jährigen nicht nominieren will für den Kader. Bei den letzten beiden Testspielen gegen Leipzig und Heidenheim war Musiala wegen kurzer Blackouts ärztlich behandelt worden. Inzwischen ist bekannt, dass es sich dabei um sogenannte Absenzen handelt. Eine Art epileptische Anfälle ist das, die mit der richtigen ärztlichen Betreuung aber gut behandelbar sind. Oh.

Zu ihrem ersten Kinofilm haben Green Day natürlich auch den Soundtrack eingezimmert. Die Single I'm Never Gonna R.I.P. daraus ist neu auf Rockantenne Bayern.

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0: Ja, was los?
1: Du, Alex, nur eine kurze Frage. Was ist denn heute im Home Run eigentlich alles?
0: Ah, warte mal, jetzt haben wir Freitag, ne? Glenn Hughes hat Geburtstag, dann haben wir noch Konzerte am Wochenende. Da habe ich ein paar coole gefunden und Wochenschnelldurchlauf haben wir noch.
1: Ah, cool. Und sonst noch was?
0: Ach so, ja. Ziemlich lustige Geschichte. Da hat einer den Kollegen auf der Bühne aus Versehen das Mikrofon in die Fresse gehauen. Natürlich interessant, wie man mit sowas umgeht. Aber das machen wir dann im Home Run.
1: Okay, alles klar, weiß ich Bescheid, gell? Ah, nee, warte, noch mal kurz die Frage. Wann geht's nochmal los?
2: Ja, 15 Uhr. Sag mal, was ist das für ein Mikrofon?
3: Upsi.
2: Ach.
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5: Ich bin Yves Simon. Einen Banküberfall mit KI planen. Eine gute Idee, das hat sich ein 23-Jähriger in Omaha im US-Bundesstaat Nebraska gedacht. Unter anderem hatte der Mann ChatGPT gefragt, wie lange es denn dauert, bis die Polizei da ist. Wirklich clever hat sich der Mann aber nicht angestellt. Kameras haben sein unmaskiertes Gesicht gefilmt und sein Auto auch samt Kennzeichen. Auf seinem Handy haben die Ermittler dann die Jet-Verläufe mit der KI gefunden. Jetzt muss er über 10 Jahre ins Gefängnis. Gas dürfte in diesem Winter wegen des Iran-Kriegs und anderen Krisen teuer sein. Außerdem sind die Gasspeicher gerade erst zur Hälfte gefüllt, weniger als letztes Jahr zu dieser Zeit. Die Opposition fordert die Regierung auf, aktiv zu werden. Das Bundeswirtschaftsministerium versucht zu beruhigen und will nichts von einer Gasmangellage wissen. Der Chef der Bundesnetzagentur Müller appelliert im ZDF an die Versorger, ihre Speicher zu füllen.
6: Es ist genug Gas verfügbar. Man muss es nur einkaufen und auch in Deutschland, in Europa einspeichern. Das kann man Stand heute auch noch schaffen. Man muss dafür nur jetzt richtig ranklotzen.
5: Verbraucherschützer meinen, sich schon mal nach günstigeren Versorgern umschauen, das kann nicht schaden. Viele junge Menschen in Deutschland haben das Vertrauen in die gesetzliche Rente komplett verloren. Laut einer Umfrage erwartet weniger als die Hälfte der 18- bis 30-Jährigen im Alter noch Geld vom Staat. Deswegen legen viele fürs Rentenalter einfach selbst Geld zurück. Die Angst vor Altersarmut zählt für die Gen Z inzwischen zu den größten Sorgen, die sie haben. Beim Thema Videobeweis bekommen die Fußballfans jetzt Rückendeckung aus der Bundesliga. Der FC Augsburg spricht sich klar für die Abschaffung des VAR aus. Geschäftsführer Ströll kritisiert, dass der Videoreferee immer eher neue Diskussionen auslöst, als alte Probleme zu lösen. Und dass die Emotionen dabei auch auf der Strecke bleiben. Mehrere Fanszenen wollen jetzt am Pokalwochenende Aktionen in den Stadien starten.
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